0: Backstage-Bereich war fast so aufwendig wie ihre Live-Shows selbst. Dirk Darmstädter von den Jeremy Days über In Excess. New Sensation.
1: Wir waren auf Tour mit In Excess. Wir waren Backstage und es rollten, so nachmittags kamen so die Roadies und die rollten so einen riesigen Flight Case. Das sind so riesige kofferartige Teile auf Rollen, wo normalerweise so die Gitarrenverstärker und so drin sind. Und wir fragten uns, was ist denn da drin? Ist ja riesig. Und dann wurde das ausgepackt und da war komplett eine Stereoanlage inklusive Minibar drin, was dann eben in deren Backstage-Bereich gerollt wurde. Und dann kamen die Jungs direkt nach ihrem Set in ihren roten Bademänteln in ihr Backstage und machten sich da irgendwie was in Campari-Soda. Das hat mir damals doch sehr imponiert.

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1: Im Studio Anna Löwer. 10 Milliarden Euro für den Zivilschutz. Diese Mega-Investition plant Innenminister Dobrindt, das berichtet die Bild. Unter anderem sollen öffentliche Zufluchtsorte wie Bunkertunnel oder Tiefgaragen erfasst und in der Nina-Warn-App angezeigt werden. Gebäude und Anlagen des THW sollen aufgerüstet werden. Nach dem Ausbruch einer seltenen Variante der Ebola-Krankheit im Kongo sieht die Bundesregierung keinen Anlass, Vorkehrungen zu treffen. Gesundheitsministerin Waken sagte im Ersten, eine neue Pandemie halte sie für nahezu ausgeschlossen. Die WHO hatte für die betroffenen Regionen den Gesundheitsnotstand ausgerufen. In der neuen UNICEF-Kinderwohlstudie landet Deutschland erneut nur im unteren Mittelfeld. Vergleichsweise viele Kinder leben demnach in Armut. Auch im Bereich Bildung läuft es nicht gut. Auf den vorderen Plätzen liegen Dänemark, die Niederlande und Frankreich. Das Saarland bekommt wieder Erstligafußball. Elversberg hat sich mit einem Sieg gegen Münster den ersten Bundesliga-Aufstieg der Vereinsgeschichte gesichert. Paderborn könnte nachziehen, muss dafür aber Wolfsburg in der Relegation schlagen. Direkt in Liga 3 geht es dagegen für Düsseldorf. Fürth kann sich gegen Essen retten.
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3: Wolkig ist es gerade in vielen Ecken. Im Westen hängen die Wolken besonders dick. Dazu kann es immer mal wieder regnen und vereinzelt ist auch ein Gewitter drin. Richtung Südosten bildet sich ab und zu Nebel. Aktuell liegen die Temperaturen zwischen 10 und minus 1 Grad. Tagsüber bleibt's oft wolkig, mal klarer, meist trocken. Maximal werden es 22 Grad.
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1: Im Studio Anna Löwer. 10 Milliarden Euro für den Zivilschutz. Diese Mega-Investition plant Innenminister Dobrindt, das berichtet die Bild. Unter anderem sollen öffentliche Zufluchtsorte wie Bunkertunnel oder Tiefgaragen erfasst und in der Nina-Warn-App angezeigt werden. Gebäude und Anlagen des THW sollen aufgerüstet werden. Nach dem Ausbruch einer seltenen Variante der Ebola-Krankheit im Kongo sieht die Bundesregierung keinen Anlass, Vorkehrungen zu treffen. Gesundheitsministerin Waken sagte im Ersten, eine neue Pandemie halte sie für nahezu ausgeschlossen. Die WHO hatte für die betroffenen Regionen den Gesundheitsnotstand ausgerufen. In der neuen UNICEF-Kinderwohlstudie landet Deutschland erneut nur im unteren Mittelfeld. Vergleichsweise viele Kinder leben demnach in Armut. Auch im Bereich Bildung läuft es nicht gut. Auf den vorderen Plätzen liegen Dänemark, die Niederlande und Frankreich. In betroffenen Regionen den Gesundheitsnotstand ausgerufen. In der neuen UNICEF-Kinderwohlstudie landet Deutschland erneut nur im unteren Mittelfeld. Vergleichsweise viele Kinder leben demnach in Armut. Auch im Bereich Bildung

0: Für Düsseldorf, Fürth muss in die Entscheidungsspiele gegen Essen.
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2: Wolkig ist es gerade in vielen Ecken. Im Westen hängen die Wolken besonders dick. Dazu kann es immer mal wieder regnen und vereinzelt ist auch ein Gewitter drin. Richtung Südosten bildet sich ab und zu Nebel. Aktuell liegen die Temperaturen zwischen 10 und minus 1 Grad. Tagsüber bleibt's oft wolkig, mal klarer, meist trocken. Maximal werden's 22 Grad.
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0: düsteren Nummern geben mir mega viel Kraft. Markus Mayn von Camouflage über The Cure. In Between Days.
1: So eine richtige gute Laune-Nummer. Das hat mir total gut gefallen. Ich war ja eh ein riesen Cure-Fan. Wobei ich sagen muss, dass mir eigentlich eher die ruhigeren Stücke gefallen haben von den ersten Alben. Also da bin ich total drin aufgegangen. Oder diese etwas düsteren, sagen wir es mal so. Also was Leute teilweise als depressiv bezeichnen, bezeichne ich eher als lebensbejahend, weil es in mir genau das Gegenteil auslöst. Keine Depression, sondern eher eine ganz große Kraft und eine ganz große Leidenschaft.

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0: erfasst und in der Nina Warn-App angezeigt werden. Gebäude und Anlagen des THW sollen aufgerüstet werden. Nach dem Ausbruch einer seltenen Variante der Ebola-Krankheit im Kongo sieht die Bundesregierung keinen Anlass, Vorkehrungen zu treffen. Gesundheitsministerin Waken sagte im Ersten, eine neue Pandemie halte sie für nahezu ausgeschlossen. Die WHO hatte für die betroffenen Regionen den Gesundheitsnotstand ausgerufen. In der neuen UNICEF-Kinderwohlstudie landet Deutschland erneut nur im unteren Mittelfeld. Vergleichsweise viele Kinder leben demnach in Armut. Auch im Bereich Bildung läuft es nicht gut. Auf den vorderen Plätzen liegen Dänemark, die Niederlande und Frankreich. Das Saarland bekommt wieder Erstligafußball. Elversberg hat sich mit einem Sieg gegen Münster den ersten Bundesliga-Aufstieg der Vereinsgeschichte gesichert. Paderborn könnte nachziehen, muss dafür aber Wolfsburg in der Relegation schlagen. Direkt in Liga 3 geht es dagegen für Düsseldorf. Fürth kann sich gegen Essen retten.
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2: Viele Wolken sind heute Morgen schon am Start und von Westen kommt Regen rein. Ab und zu kann auch mal ein Gewitter dabei sein. Richtung Osten bleibt's eher trocken. Hier und da gibt's auch mal Nebel. Im Lauf des Tages breitet sich der Regen weiter aus. Dazu werden es 14 bis 22 Grad. Morgen nach Frühnebel erstmal ganz okay. Später mehr Wolken und einzelne Schauer, maximal 21 Grad.
1: P-I-M. Wie immer der schwerste Tag der Woche und das noch um kurz nach fünf. Schönen guten Morgen an diesem Montag.
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1: Wie lange braucht ihr denn so im Bad, ne? Das ist ja die große Frage. Auch bei Männern dauert es manchmal ein bisschen länger, außer bei mir, da geht es ganz schnell. Aber insgesamt geht es eine ganze Zeit lang im Bad zu, bei den Damen sowieso. Aber wir können ja mal eine Wette abschließen. Schafft ihr das, in 3 Minuten 43 Sekunden fertig zu sein mit allem? So lang dauert nämlich unser nächster Song, Roxette, The Look. Bin gespannt.

0: So klingt der coole Sound der 80er hier an diesem Montagmorgen mit Peter und Marie. Hallo!
1: Das waren Soft Cell und Tainted Love. Und die Fachleute wissen ja, das Original stammt schon aus den 60ern. Und zwar von Gloria Jones und hörte sich so an.

bisschen altbacken, nicht? Da haben doch Softcell ein bisschen was dazugelegt, muss man sagen. Ein bisschen kühler, ein bisschen elektronischer und damit ist es ein 80er-Klassiker geworden. Und inhaltlich bleiben wir jetzt bei der Liebe. Die ist ja nicht immer nur schön, sondern manchmal auch anstrengend, nervös und manchmal komplett kopfverdrehend. Und da kann man schon mal sagen, sie macht mich verrückt. Das kann man ja auch positiv sehen, nicht? She drives me crazy, sind die Fine Young Cannibals.

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1: Wir gehen nach Großbritannien ins Jahr 1981. Die Band Adam and the Ants stehen auf Platz 1 der britischen Singlecharts mit Stand and Deliver. Ganze 5 Wochen hält sich dieser Song an der Chartspitze. Zur gleichen Zeit hält Kim Carnes in den USA die Spitzenposition der Hitliste mit Bette Davis Eyes, führt 5 Wochen lang diese US-amerikanischen Charts an. Geburtstag feiert heute Albert Hammond. 1944 in London geboren, hatte er seinen ganz großen Durchbruch schon mit diesem Kulthit in den 70ern. Ende der 80er bescherte er uns dann einen erfolgreichen Weihnachtssong, der auch bei uns Ende des Jahres wieder zu hören sein wird, nämlich Under the Christmas Tree. Albert Hammond schrieb auch Welthits für andere Künstler. Nothing's Gonna Stop Us Now für Starship zum Beispiel. Oder auch One Moment in Time für Whitney Houston.

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0: 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Im Studio Mia Hin. Innenminister Dobrindt will massiv in den Zivilschutz investieren. Wie die Bild berichtet, plant er ein 10 Milliarden Euro Sonderprogramm. Unter anderem soll an 50 Standorten eine medizinische Bundestaskforce aufgebaut werden, um eine mögliche Großzahl an Verletzten vorbereitet zu sein. US-Präsident Trump erhöht den Druck auf den Iran und droht Teheran erneut mit vollständiger Vernichtung. Auf seiner Online-Plattform forderte er die iranische Führung auf, schnell einem Abkommen zuzustimmen. Eine dauerhafte Lösung ist trotz der geltenden Waffenruhe weiter nicht in Sicht. In Tirol ist eine 67-jährige Frau beim Angriff einer Kuhherde ums Leben gekommen. Ihr Ehemann wurde schwer verletzt und per Hubschrauber ins Krankenhaus geflogen. Auf der Weide standen laut Polizei mehrere Dutzend Kühe. Der Grund für ihr aggressives Verhalten ist noch unklar. Das Saarland bekommt wieder Erstliga-Fußball. Die SV Elversberg steigt nach einem Sieg gegen Münster zum ersten Mal in die Bundesliga auf. In der Relegation kämpft Paderborn gegen Wolfsburg ums letzte Ticket. In der Zweitliga-Relegation trifft Fürth auf Essen, Düsseldorf und Münster steigen ab.
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2: Viele Wolken sind heute Morgen schon am Start und von Westen kommt Regen rein. Ab und zu kann auch mal ein Gewitter dabei sein. Richtung Osten bleibt es eher trocken. Hier und da gibt's auch mal Nebel. Im Lauf des Tages breitet sich der Regen weiter aus. Dazu werden es 14 bis 22 Grad. Morgen nach Frühnebel erstmal ganz okay. Später mehr Wolken und einzelne Schauer, maximal 21 Grad.
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4: Kurz nach halb sechs an diesem Montag. Guten Morgen.
5: Hallo mit Peter und Marie.
4: Einer der ganz großen Fernsehstars in Deutschland hat heute Geburtstag. Herzlichen Glückwunsch an Thomas Gottschalk. Er wird heute 76 Jahre alt und mit ihm verbindet mich so viel. Er hat mir praktisch das Radiomachen beigebracht. Damals beim Bayerischen Rundfunk habe ich seine Sendung übernommen. Ja, und dann auch bei Peters Popshow, die früher ja Tommys Popshow hieß. Auch das war eine Nachfolge von ihm. Er hat also mein Leben ziemlich oft gekreuzt und beeinflusst und deshalb denke ich heute ganz besonders an ihn und wünsche ihm alles, alles Gute. Thomas, herzlichen Glückwunsch. So, und wir haben jetzt Musik, bevor es zu unserem 8-Sekunden-Spiel geht. Und zwar von The Style Council, Shout to the Top.

0: Simply Red, Money is too tired to mention von 1985. Hallo.
1: Hallo, Peter und Marie hier. Ihr habt euch wieder fleißig angemeldet auf 80s80s.de und möchtet gerne mit uns eine Runde spielen. Na, da sind wir doch dabei.
0: Und ihr hoffentlich auch, wenn ihr euch angemeldet habt.
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0: Guten Morgen, Markus, Peter und Marie, 80s, 80s hier, hallo.
1: Hallo.
3: Ach, mein Liebster und meine Liebste.
1: Oh, hallo. Mann, das war schön.
0: Du, da kriegst du den Preis gleich geschenkt.
1: Tschüss, Markus.
3: Nein. Ich möchte mich doch qualifizieren. Nein, wir haben tatsächlich schon öfters miteinander zu tun gehabt. Von daher freue ich mich umso mehr.
0: Ja, das ist doch wunderbar. Und vielleicht habe ich dich auch schon mal gefragt, wenn wir schon mal telefoniert haben. Ich habe es aber wieder vergessen, denn wir lernen ja ein bisschen auch Deutschland kennen. Wo liegt Singhofen, wo du herkommst?
3: Das ist so am Rande des Mittelrheintals. Lorelei, das sagt dir wahrscheinlich was.
0: Ja.
3: Eine herrliche Freilichtbühne im tollen Ambiente ist. Ja, genau, da wohne ich.
0: Sag mal, eine Frage noch. Du hast gesagt, genau. Freilichtbühne. Hast du denn da schon schöne Konzerte gesehen auch?
3: Oh ja, Sisters of Mercy, die Toten Hosen.
0: Ach so.
3: Tatsächlich, meine Frau steht gerade sehr auf David Garrett und da findet im Juli ein Open Air statt, da haben wir schon Karten für.
0: Oh, dann sicher. Also große Bühne dann, nicht? Wenn da solche Leute auftreten?
3: Ja, schon. Also es war eine Zeit lang ruhig jetzt um die Bühne, aber mittlerweile blüht sie wieder auf.
0: Müssen wir nur das Wetter noch richtig bestellen für die Konzerte, wo er hingeht, ne? Das wäre schön.
3: Ja, das vertraue ich dir, das hast du in der Hand, das machst du, glaub ich.
0: Ja, natürlich, machen wir. Machen wir alles. Aber erstmal müssen wir spielen. Und wenn du gewinnst, dann werden wir auch mit dem Wetter das noch hinkriegen. Du weißt ja, wie es läuft, nicht? 8 Sekunden lang, ein Song aus den 80ern. Du sagst uns, wer singt das oder wie heißt der Song?
3: Ich bin bereit. Müsste Madonna gewesen sein.
0: Ja, das könnte gut sein, nicht? Also, so hören wir mal in die Lösung rein.
3: Ja, passt doch.
0: Juhu! Open your heart, Madonna.
1: Und herzlichen Glückwunsch, Markus.
0: Jo. Die 80s Socken sind an dich unterwegs. Und wenn es dann mal kalt in der Freiliftbühne wird, dann kannst du sie anziehen, dann frierst du zumindest nicht über den Füßen. Also, alles Gute dir. Markus, ciao, tschüss.
3: Danke, euch auch. Ciao. 80s.

0: Boys Don't Cry um kurz vor sechs. Das waren The Cure. Einen schönen guten Morgen, Peter Marie.
1: Hallo, schönen Wochenstart bei 80s.
0: Und zum Wochenstart gleich ein herzlicher Glückwunsch an Martika. Alles Gute zum Geburtstag. Sie wird heute 57 Jahre alt und hat tatsächlich erste Bühnenerfahrung beim Disney Channel gemacht, wie viele, viele andere Stars, Christina Aguilera oder Justin Timberlake. Das war sozusagen eine Talentschmiede. Und sie hat da in der Sendung Kids mitgemacht und später dann das Musical Annie auf die Bühne gebracht. Aber schließlich wurden die Bühnen immer größer und irgendwann gab es dann ihre Debütsingle, Martika, More Than You Know. I love you.

Ja, dieser Song war bei uns noch nicht so erfolgreich, dafür aber die zweite Single Toy Soldier. Und da geht's um einen Freund, der mit Drogenproblemen kämpft. Und das war immerhin bei uns Platz 5. Happy Birthday zum 57. Matika. Hier ist sie mit Toy Soldier.

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1: Im Studio Mia Hin. Innenminister Dobrindt will massiv in den Zivilschutz investieren. Wie die Bild berichtet, plant er ein 10 Milliarden Euro Sonderprogramm. Unter anderem soll an 50 Standorten eine medizinische Bundestaskforce aufgebaut werden, um eine mögliche Großzahl an Verletzten vorbereitet zu sein. US-Präsident Trump erhöht den Druck auf den Iran und droht Teheran erneut mit vollständiger Vernichtung. Auf seiner Online-Plattform

0: aggressives Verhalten ist noch unklar. Im Saarland wird bald wieder Bundesliga-Fußball gespielt. Die SV Elversberg steigt nach einem 3:0 gegen Münster zusammen mit Schalke direkt aus der zweiten Liga auf. Paderborn spielt gegen Wolfsburg Relegation. Runter in die dritte geht's dagegen für Düsseldorf. Fürth muss in die Entscheidungsspiele gegen Essen.
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2: Viele Wolken sind heute Morgen schon am Start und von Westen kommt Regen rein. Ab und zu kann auch mal ein Gewitter dabei sein. Richtung Osten bleibt's eher trocken. Hier und da gibt's auch mal Nebel. Im Lauf des Tages breitet sich der Regen weiter aus. Dazu werden es 14 bis 22 Grad. Morgen nach Frühnebel erstmal ganz okay. Später mehr Wolken und einzelne Schauer, maximal 21 Grad.
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4: Um kurz nach sechs geht's weiter mit Peter und Marie. Hallo.
5: Guten Morgen bei 80s.
4: Viele Stars der 80er sind im Moment ja auf Tournee, so auch Rick Astley. Diesen Sommer im Juli und August kommt er für jeweils ein Konzert nach München und Köln. Karten soll's noch geben, aber könnt ja gerne mal in unseren Konzertkalender auf 80s80s.de schauen. Da steht alles Wichtige drin, auch zu allen anderen Konzerten. Hier ist Rick Astley. Together forever. 80s.

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0: Little Girl, das war ein Eishaus.
1: Hallo mit Peter und Marie.
0: Ja, und wir haben gleich mal einen Doppelgeburtstag anzukündigen. Sie war einer der größten Stars der 80er, nicht nur in Deutschland. Sandra wird heute 64 Jahre alt. Und wie fing das alles an mit ihrer Gesangskarriere? Naja, ganz ungewöhnlich, mit diesem Song über ihren Hund nämlich.

Andy, mein Freund, ja. Und dann ging's weiter mit der Gruppe Arabesque. Da hatte sie die ersten Erfolge, vor allem in Japan, und klang so. Hey, mit einer Dancer, oh. Das war noch nicht der typische Sandra-Sound bei Arabesque, aber dann kam Produzent Michael Cretu und damit begann die große Karriere von Sandra mit dem großen Hit Maria Magdalena. 1988 haben sie dann beide geheiratet. Hubert K. war übrigens Trauzeuge, hat auch viel musikalisch mitgewirkt an den Produktionen. 2008 dann leider auch schon wieder die Trennung. Ja, und in letzter Zeit ist sie wieder recht viel unterwegs, tritt auch bei den 80ern live auf, wohnt inzwischen in München und sagt, mit Ibiza bin ich durch, bin froh, dass ich da weg bin. Oh, gut, also alles Gute zum 64 auf jeden Fall. Hier ist Sandra.

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1: Im Studio Mia Hin. 10 Milliarden Euro für den Zivilschutz. Die Mega-Investition plant Innenminister Dobrindt, berichtet die Bild. Unter anderem sollen öffentliche Zufluchtsorte wie Bunker, Tunnel oder Tiefgaragen erfasst und in der Nina-Warn-App angezeigt werden. Auch Gebäude und Anlagen des THW sollen aufgerüstet werden. Nach dem Ausbruch einer seltenen Variante der Ebola-Krankheit im Kongo sieht die Bundesregierung keinen Anlass, Vorkehrungen zu treffen. Gesundheitsministerin Waken sagte im Ersten, eine neue Pandemie halte sie für nahezu ausgeschlossen. Im letzten Jahr sind weltweit so viele Menschen hingerichtet worden wie seit Jahrzehnten nicht mehr. Laut Amnesty International waren es über 2700. Das ist der höchste Stand seit 1981. Die meisten Todesurteile wurden dem Bericht zufolge in China vollstreckt, gefolgt vom Iran. Das Saarland bekommt wieder Erstliga-Fußball. Die SV Elversberg steigt nach einem Sieg gegen Münster zum ersten Mal in die Bundesliga auf. In der Relegation kämpft Paderborn gegen Wolfsburg ums letzte Ticket. In der Zweitliga-Relegation trifft Fürth auf Essen, Düsseldorf und Münster steigen ab.
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3: Viele Wolken sind heute Morgen schon am Start und von Westen kommt Regen rein. Ab und zu kann auch mal ein Gewitter dabei sein. Richtung Osten bleibt's eher trocken. Hier und da gibt's auch mal Nebel. Im Lauf des Tages breitet sich der Regen weiter aus. Dazu werden es 14 bis 22 Grad. Morgen nach Frühnebel erstmal ganz okay. Später mehr Wolken und einzelne Schauer, maximal 21 Grad.
4: P-I-M. Alles Wichtige auf den Punkt. Weiter geht's hier mit Peter und Marie. Guten Morgen.
5: Hallo an diesem Montag. Und ja, beim Wort Montag zuckt der eine zusammen, aber der andere denkt sich, ah, warte mal, da war doch was. Ja, da war was. Und das kommt hier gleich.
4: Nämlich eine neue Folge von meinen Pop-Stories als Podcast. Diesmal geht's um eine Rockband aus den 70ern, die in die 80er gestartet sind. Und zwar sehr, sehr erfolgreich. Und welcher Song sie dazu gebracht hat, das erfahrt ihr in der Pop-Story. Und den Song gibt's natürlich auch zu hören. Aber bis dahin haben wir noch ein paar Minütchen und hören Musik. Unter anderem von Dead or Alive, You Spin Me Round. 80s.

0: Johnny Hedges und Turn Back the Clock. Ja, das möchte man immer gerne am frühen Morgen. Einen schönen Montag, hallo.
1: Hallo, und ja, der Montag ist ja generell bei uns schön, denn es gibt eine neue Folge von Peters Pop Story in Podcastlänge. Ab jetzt für euch abrufbar in der kostenfreien 80s Sender-App und im Web. Und welchen Song hast du dir denn heute vorgenommen, Peter?
0: Es geht um einen Song, der richtig neuen Schwung in eine Band aus den 70ern brachte. Sie mussten sich einfach weiterentwickeln, da sich auch die Musik weiterentwickelt hat. Und das war schwierig genug. Sie haben sich einen sehr jungen Studiomusiker geholt, der damals völlig unbekannt war. Der Name war Thomas Dolby. Und der hat tatsächlich einen Song geschrieben, der Foreigner in die 80er gebracht hat. Die ganze Story hört ihr natürlich ab sofort im Web auf 80s80s.de oder natürlich in der 80s80s App. Und den Song, von dem ich gesprochen habe, den gibt's natürlich jetzt zu hören, geschrieben von Mick Jones. Hier ist er, hier ist Urgent.

0: 80s hier, und wenn ihr Musik hören wollt, die speziell auf ein Thema, ein Genre zugeschnitten ist oder auf einen Künstler, eine Band, dann empfehle ich euch unsere über 30 Radios, die es gibt.
1: In der kostenfreien Sender-App und im Web, denn da haben wir euch unheimlich viele Radios zusammengestellt, liebevoll sortiert. Von 80s Hip-Hop über Rock bis hin zu NDW findet ihr hier alles.
0: Und immer noch sehr beliebt bei uns das Love Radio. Da geht's um einen Film, den Marie, glaube ich, wirklich mitsingen, tanzen und auch sprechen kann. Wie
1: tanzen
0: oft
1: mehr
0: hast
1: oder
0: du
1: weniger, aber ja.
0: Ja doch, das traue ich dir schon zu. Wie oft hast du Dirty Dancing gesehen?
1: Ich kann das wirklich nicht mehr sagen. Das geht so in den Alltag mit über.
0: Und es wird auch noch einige Male kommen, nehme ich an. Die Welt der Marie ist in Ordnung, solange es Dirty Dancing gibt. Und hier ist ein Song daraus, den du wahrscheinlich auch mitsingen kannst. Ich mache das Mikro mal gleich auf. Mal hören. Eric Carmen, Hungry Eyes.

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1: Im Studio Mia Hin. 10 Milliarden Euro für den Zivilschutz. Die Mega-Investition plant Innenminister Dobrindt, berichtet die Bild. Unter anderem sollen öffentliche Zufluchtsorte wie Bunker, Tunnel oder Tiefgaragen erfasst und in der Nina-Warn-App angezeigt werden. Auch Gebäude und Anlagen des THW sollen aufgerüstet werden. Nach dem Ausbruch einer seltenen Variante der Ebola-Krankheit im Kongo sieht die Bundesregierung keinen Anlass, Vorkehrungen zu treffen. Gesundheitsministerin Wagen sagte im Ersten, eine neue Pandemie halte sie für nahezu ausgeschlossen. Im letzten Jahr sind weltweit so viele Menschen hingerichtet worden wie seit Jahrzehnten nicht mehr. Laut Amnesty International waren es über 2700. Das ist der höchste Stand seit 1981. Die meisten Todesurteile wurden dem Bericht zufolge in China vollstreckt, gefolgt vom Iran. Das Saarland bekommt wieder Erstliga-Fußball. Die SV Elversberg steigt nach einem Sieg gegen Münster zum ersten Mal in die Bundesliga auf. In der Relegation kämpft Paderborn gegen Wolfsburg ums letzte Ticket. In der Zweitliga-Relegation trifft Fürth auf Essen, Düsseldorf und Münster steigen ab.
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3: Viele Wolken sind heute Morgen schon dabei. Nur Richtung Osten und Südosten schaut auch mal die Sonne durch und es bleibt eher trocken. Von Westen her kommt im Laufe des Tages Regen rein. Ab Mittag sind vereinzelt auch Gewitter drin, auch an den Alpen. Die Höchstwerte liegen bei 13 bis 22 Grad. Morgen geht's ähnlich weiter mit Wolken, später Schauern und im Westen wieder Regen, maximal bis 22 Grad.
4: P-I-M. 2 Stunden haben wir schon hinter uns. Wir sind in der Morningshow. Schönen guten Morgen.
5: Hallo, hier sind Peter und Marie.
4: Der amerikanische Musikmarkt ist natürlich immens wichtig, weil einfach so viele Menschen da leben. Und wer da Erfolg hat, bei dem klingelt es auch in der Kasse. Und das haben auch Roxette sich so vorgestellt. Und es hat geklappt. Sie sind immerhin bis auf Platz 2 gekommen mit Dangerous. 1988 kam dieser Song raus und der gefiel auch den Amerikanern richtig gut. Hier ist er.

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1: 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Kim Wilde, A View from a Bridge.
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1: Wir gehen nach Großbritannien ins Jahr 1981. Die Band Adam and the Ants stehen auf Platz 1 der britischen Singlecharts mit Stand and Deliver. Ganze 5 Wochen hält sich dieser Song an der Chartspitze. Zur gleichen Zeit hält Kim Carnes in den USA die Spitzenposition der Hitliste mit Bette Davis Eyes, führt 5 Wochen lang diese US-amerikanischen Charts an. Geburtstag feiert heute Albert Hammond. 1944 in London geboren, hatte er seinen ganz großen Durchbruch schon mit diesem Kulthit in den 70ern. Ende der 80er beschert er uns dann einen erfolgreichen Weihnachtssong, der auch bei uns Ende des Jahres wieder zu hören sein wird, nämlich Under the Christmas Tree. Und Albert Hammond schrieb auch Welthits für andere Künstler, Nothing's Gonna Stop Us Now für Starship zum Beispiel. Oder auch One Moment in Time für Whitney Houston.

Flock of Seagulls, Space Age Love Song. Eingevotet von Benny aus Dortmund.

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1: Im Studio Mia Hin. Innenminister Dobrindt will massiv in den Zivilschutz investieren. Wie die Bild berichtet, plant er ein 10 Milliarden Euro Sonderprogramm. Unter anderem soll an 50 Standorten eine medizinische Bundestaskforce aufgebaut werden, um eine mögliche Großzahl an Verletzten vorbereitet zu sein. Wirtschaftsministerin Reiche macht Druck auf Finanzminister Klingbeil in Sachen Stromsteuersenkung. Sie sagte der Rheinischen Post, die müsse kommen, sobald dem Haushalt Spielräume dafür da seien. Außerdem deutete sie an, dass der Tankrabatt über die Sommerferien hinaus verlängert werden könnte. In Tirol ist eine 67-jährige Frau beim Angriff einer Kuhherde ums Leben gekommen. Ihr Ehemann wurde schwer verletzt und per Hubschrauber ins Krankenhaus geflogen. Auf der Weide standen laut Polizei mehrere Dutzend Kühe. Der Grund für ihr aggressives Verhalten ist noch unklar. Premiere in der Bundesliga. Die SV Elversberg steigt nach einem 3:0 gegen Münster zusammen mit Schalke direkt in die erste Liga auf. Paderborn spielt gegen Wolfsburg Relegation. Düsseldorf steigt ab, Fürth muss in die Entscheidungsspiele gegen Essen.
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3: Viele Wolken sind heute Morgen schon dabei. Nur Richtung Osten und Südosten schaut auch mal die Sonne durch und es bleibt eher trocken. Von Westen her kommt im Laufe des Tages Regen rein. Ab Mittag sind vereinzelt auch Gewitter drin, auch an den Alpen. Die Höchstwerte liegen bei 13 bis 22 Grad. Morgen geht's ähnlich weiter mit Wolken, später Schauern und im Westen wieder Regen, maximal bis 22 Grad.
4: 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Halb acht ist durch, aber es ist immer noch Montag früh. Schönen guten Morgen.
5: Mit Peter und Marie, hallo.
4: Einer der ganz großen Fernsehstars in Deutschland hat heute Geburtstag. Herzlichen Glückwunsch an Thomas Gottschalk. Er wird heute 76 Jahre alt und mit ihm verbindet mich so viel. Er hat mir praktisch das Radiomachen beigebracht. Damals beim Bayerischen Rundfunk habe ich seine Sendung übernommen. Ja, und dann auch bei Peters Popshow, die früher ja Tommys Popshow hieß. Auch das war eine Nachfolge von ihm. Er hat also mein Leben ziemlich oft gekreuzt und beeinflusst und deshalb denke ich heute ganz besonders an ihn und wünsche ihm alles, alles Gute. Thomas, herzlichen Glückwunsch. So, und wir haben jetzt Musik, bevor es zu unserem 8-Sekunden-Spiel geht, und zwar vom Orchestral Maneuvers in the Dark, Enola Gay.

0: Crowded House, Don't Dream, It's Over. Ah, immer wieder schön. Einen schönen guten Morgen wünsche ich auch. Hallo.
1: Hallo, Peter und Marie hier. Ihr habt euch wieder fleißig angemeldet auf 80s80s.de und möchtet gerne mit uns eine Runde spielen. Na, da sind wir doch dabei.
0: Und ihr hoffentlich auch, wenn ihr euch angemeldet habt.
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0: Guten Morgen, Markus, Peter und Marie, 80s, 80s hier, hallo.
1: Hallo.
3: Ach, mein Liebster und meine Liebste.
1: Oh, hallo. Mein das ist schön.
0: Du, da kriegst du den Preis gleich geschenkt.
1: Tschüss, Markus.
3: Nein. Ich möchte mich doch qualifizieren. Nein, wir haben tatsächlich schon öfters miteinander zu tun gehabt. Von daher freue ich mich umso mehr.
0: Ja, das ist doch wunderbar. Und vielleicht habe ich dich auch schon mal gefragt, wenn wir schon mal telefoniert haben. Ich habe es aber wieder vergessen, denn wir lernen ja ein bisschen auch Deutschland kennen. Wo liegt Singhofen, wo du herkommst?
3: Das ist so am Rande des Mittelrheintals. Lorelei, das sagt dir wahrscheinlich was.
0: Ja.
3: Eine herrliche Freilichtbühne im tollen Ambiente ist. Ja, genau, da wohne ich.
0: Sag mal, eine Frage noch. Du hast gesagt, genau. Freilichtbühne. Hast du denn da schon schöne Konzerte gesehen auch?
3: Oh ja, Sisters of Mercy, die Toten Hosen.
0: Ach so.
3: Tatsächlich, meine Frau steht gerade sehr auf David Garrett und da findet im Juli ein Open Air statt, da haben wir schon Karten für.
0: Oh, dann sehe ich eine große Bühne dann, nicht, wenn da solche Leute auftreten?
3: Ja, schon. Also es war eine Zeit lang ruhig jetzt um die Bühne, aber mittlerweile blüht sie wieder auf.
0: Müssen wir nur das Wetter noch richtig bestellen für die Konzerte, wo er hingeht, ne? Das wäre schön.
3: Weil das da ist ja ganz offen. Ihr, das hast du in der Hand, das machst du, glaub ich.
0: Ja, natürlich. Machen wir alles. Aber erstmal müssen wir spielen. Und wenn du gewinnst, dann werden wir auch mit dem Wetter das noch hinkriegen. Du weißt ja, wie es läuft, nicht? 8 Sekunden lang, ein Song aus den 80ern. Du sagst uns, wer singt das oder wie heißt der Song?
3: Ich bin bereit. Müsste Madonna gewesen sein.
0: Ja, das könnte gut sein, nicht? Also, so hören wir mal in die Lösung rein.
3: Ja, passt doch.
0: Yeah. Juhu. Open your heart, Madonna.
1: Und herzlichen Glückwunsch, Markus.
0: Jo. Die 80s Socken sind an dich unterwegs. Und wenn es dann mal kalt in der Freiliftbühne wird, dann kannst du sie anziehen, dann frierst du zumindest nicht über den Füßen. Also, alles Gute dir. Markus, ciao, tschüss.
3: Danke, euch auch. Ciao.

0: Jean-Marie hier bei 80s. Hallo.
1: Hallo, ihr Lieben. Ja, ihr wisst Bescheid, aber um diese Uhrzeit heißt es für euch jetzt einen lecker Kaffee oder einen großartigen Tee nehmen, euch zurückziehen, gerne auch mit den Kollegen zusammen eine wunderbare Maxi genießen. Das könnt ihr übrigens auch jederzeit zwischendurch tun in unserem Maxi Radio, denn da gibt's den ganzen Tag rund um die Uhr die schönsten Maxis der 80er.
0: Und einer der schönsten und einer der wichtigsten 80er Hits, der kommt jetzt von fünf Schotten. Die haben sich 1983 zusammengetan und hatten sich so vorgenommen, naja, wir machen jetzt mal einen Hit nach dem anderen, verdienen eine ganze schöne Stange Geld. Aber so ganz wurde das nichts, ne?
1: Nee, nur mit einem Hit waren sie oben in den Charts, lösten dann aber das Experiment Band ziemlich schnell wieder auf. Hat wohl nicht so gefunzt.
0: Nee, aber die haben auch was anderes dann vorgehabt. Zum Beispiel der Sänger Kevin Patterson, der arbeitet an der schottischen Universität Dundee in der IT-Abteilung. Ja. Da kann er doch den Leuten noch was beibringen. Okay. Und ja, aber sie können natürlich alle zurückblicken auf ihren einen Hit. Und der war schon sehr gewaltig. Die Band heißt Fiction Factory. Unsere Maxi heißt Feels Like Heaven.

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1: Im Studio Mia Hin. Innenminister Dobrindt will massiv in den Zivilschutz investieren. Wie die Bild berichtet, plant er ein 10 Milliarden Euro Sonderprogramm. Unter anderem soll an 50 Standorten eine medizinische Bundestaskforce aufgebaut werden, um eine mögliche Großzahl an Verletzten vorbereitet zu sein. Wirtschaftsministerin Reiche macht Druck auf Finanzminister Klingbeil in Sachen Stromsteuersenkung. Sie sagte der Rheinischen Post, die müsse kommen, sobald im Haushalt Spielräume dafür da seien. Außerdem deutete sie an, dass der Tankrabatt über die Sommerferien hinaus verlängert werden könnte. In Tirol ist eine 67-jährige Frau beim Angriff einer Kuhherde ums Leben gekommen. Ihr Ehemann wurde schwer verletzt und per Hubschrauber ins Krankenhaus geflogen. Auf der Weide standen laut Polizei mehrere Dutzend Kühe. Der Grund für ihr aggressives Verhalten ist noch unklar. Premiere in der Bundesliga. Die SV Elversberg steigt nach einem 3:0 gegen Münster zusammen mit Schalke direkt in die erste Liga auf. Paderborn spielt gegen Wolfsburg Relegation. Düsseldorf steigt ab, Fürth muss in die Entscheidungsspiele gegen Essen.
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3: Viele Wolken sind heute Morgen schon dabei. Nur Richtung Osten und Südosten schaut auch mal die Sonne durch und es bleibt eher trocken. Von Westen her kommt im Laufe des Tages Regen rein. Ab Mittag sind vereinzelt auch Gewitter drin, auch an den Alpen. Die Höchstwerte liegen bei 13 bis 22 Grad. Morgen geht's ähnlich weiter mit Wolken, später Schauern und im Westen wieder Regen, maximal bis 22 Grad.
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5: 8 Uhr ist schon durch, aber ihr seid noch völlig richtig in der Morningshow. Schönen guten Morgen.
6: Hallo, hier sind Peter und Marie.
5: Viele unserer 80er-Stars sind ja im Moment auf Tournee, so auch Level 42. Die sind dieses Jahr bei unseren Nachbarn in der Schweiz, in Bern und in Zürich unterwegs. Und für einen Termin kommen sie auch nach Deutschland, nämlich zum Jazz-Festival im November in Leverkusen. Da ist noch ein bisschen Zeit und da dürft ihr auch noch Karten geben. Wenn ihr euch informieren wollt, dann geht doch einfach mal bei 80s80s.de auf unseren Konzertkalender. Da steht alles Wichtige drin. Wir sind Level 42, Running in the Family.

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0: Die Eurythmix und Sweet Dreams are made of this. Einen schönen guten Morgen an diesem Montag.
1: Hallo mit Peter und Marie.
0: Wir feiern heute einen Doppelgeburtstag. Sie war einer der größten Stars der 80er und heißt Sandra. Er war ihr Produzent und teilweise auch ihr Ehemann Michael Cretu. Um den geht es jetzt. Dieser Mann wird heute 67 Jahre alt. Alles, alles Gute. Er hat sozusagen den typischen Sandra-Sound erfunden. Aber auch danach war er immens erfolgreich, auch international, vor allem mit seinem Projekt Enigma und Sam.

Das war Enigma und wer genau hingehört hat, hat auch Sandra vielleicht mal stöhnen hören, denn sie hat im Hintergrund mitgesungen. Damals waren die beiden noch zusammen, inzwischen längst getrennt, Michael Cretu und Sandra. Er selbst stand ja auch mal auf der Bühne mit seiner Band Moti Specialed, aber auch allein mit diesem Song hier. Und das ist der Geburtstagssong für Michael Cretu. Hier ist er mit Samurai.

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1: Im Studio Mia Hin. 10 Milliarden Euro für den Zivilschutz. Die Mega-Investition plant Innenminister Dobrindt, berichtet die Bild. Unter anderem sollen öffentliche Zufluchtsorte wie Bunker, Tunnel oder Tiefgaragen erfasst und in der NINA-Warn-App angezeigt werden. Auch Gebäude und Anlagen des THW sollen aufgerüstet werden. Die Diätenerhöhung für die Bundestagsabgeordneten kommt wohl nicht. Nach SPD, Linken und Grünen ist jetzt auch die Union skeptisch. Fraktionschef Spahn sagte dem Portal The Pioneer, er verstehe, dass viele Bürgerinnen und Bürger sagen, wenn sie verzichten müssten, dann sollten das auch die Abgeordneten tun. Nach der Tigerattacke bei Leipzig gibt es neue Details. Laut Bild hatte das fast 300 Kilo schwere Tier bei der Fütterung einen Pfleger angegriffen und war dann aus seinem Gehege ausgebrochen. Kurz darauf wurde der Tiger nahe einer Kleingartenanlage von der Polizei erschossen. Premiere in der Bundesliga. Die SV Elversberg steigt nach einem 3:0 gegen Münster zusammen mit Schalke direkt in die erste Liga auf. Paderborn spielt gegen Wolfsburg Relegation. Düsseldorf steigt ab, Fürth muss in die Entscheidungsspiele gegen Essen.
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3: Viele Wolken sind heute Morgen schon dabei. Nur Richtung Osten und Südosten schaut auch mal die Sonne durch und es bleibt eher trocken. Von Westen her kommt im Laufe des Tages Regen rein. Ab Mittag sind vereinzelt auch Gewitter drin, auch an den Alpen. Die Höchstwerte liegen bei 13 bis 22 Grad. Morgen geht's ähnlich weiter mit Wolken, später Schauern und im Westen wieder Regen, maximal bis 22 Grad.
4: 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Alles Wichtige auf den Punkt. Weiter geht's hier mit Peter und Marie. Guten Morgen.
5: Hallo an diesem Montag. Und ja, beim Wort Montag zuckt der eine zusammen, aber der andere denkt sich, ah, warte mal, da war doch was. Ja, ja, da war was. Und das kommt hier gleich.
4: Nämlich eine neue Folge von meinen Pop-Stories als Podcast. Diesmal geht's um eine Rockband aus den 70ern, die in die 80er gestartet sind. Und zwar sehr, sehr erfolgreich. Und welcher Song sie dazu gebracht hat, das erfahrt ihr in der Pop-Story. Und den Song gibt's natürlich auch zu hören, aber bis dahin haben wir noch ein paar Minütchen und hören Musik, unter anderem von Bronze Gebiet. Why?

0: Notorious, das waren Duran Duran. Einen schönen Montag, hallo.
1: Hallo, und ja, der Montag ist ja generell bei uns schön, denn es gibt eine neue Folge von Peters Pop Story in Podcastlänge. Ab jetzt für euch abrufbar in der kostenfreien 80s Sender-App und im Web. Und welchen Song hast du dir denn heute vorgenommen, Peter?
0: Es geht um einen Song, der richtig neuen Schwung in eine Band aus den 70ern brachte. Sie mussten sich einfach weiterentwickeln, da sich auch die Musik weiterentwickelt hat. Und das war schwierig genug. Sie haben sich einen sehr jungen Studiomusiker geholt, der damals völlig unbekannt war. Der Name war Thomas Dolby. Und der hat tatsächlich einen Song geschrieben, der Foreigner in die 80er gebracht hat. Die ganze Story hört ihr natürlich ab sofort im Web auf 80s80s.de oder natürlich in der 80s80s App. Und den Song, von dem ich gesprochen habe, den gibt's natürlich jetzt zu hören, geschrieben von Mick Jones. Hier ist er, hier ist Urgent.

0: Hallo, weiter geht's. Hier sind Peter und Marie.
1: Hallo. Und wenn ihr zwischendurch mal Lust auf ein bisschen speziellere Radios habt, dann seid ihr völlig frei, mal rüber zu switchen in die kostenfreie Etis-Etis-Sender-App oder auf 80s80s.de. Da findet ihr nämlich alle unsere Radios.
0: Und bei den vielen Radios, die wir haben, gibt's natürlich auch das Deutschradio. Und daraus habe ich einen ganz besonderen Song, der eine ganz besondere Geschichte hat. Er stammt von Nena und 2010, da kamen die Fans von Borussia Dortmund plötzlich auf die Idee, einen Song von ihr als Fangesang auf der Südtribüne anzustimmen. Und das war Leuchtturm. Nena fand das ganze, ja, das ist wahnsinnig, denn Nena fand das Ganze so toll, dass sie tatsächlich für einen Kurzauftritt ins ausverkaufte Westfalenstadion kam, um den Song mit den Fans zu singen.
1: Ja, da haben wir euch natürlich mal einen Ausschnitt von rausgesucht. Hier, Achtung, haben wir auf YouTube gefunden.

Ja, das muss eine tolle Stimmung gewesen sein. Wahnsinn. Und vielleicht hat der Song auch ein bisschen dazu mitgeholfen, denn im Jahr 2011, da ist der BVB dann tatsächlich deutscher Meister geworden. Nena mit Leuchtturm. 80s, 80s.

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1: Im Studio Mia Hin. 10 Milliarden Euro für den Zivilschutz. Die Mega-Investition plant Innenminister Dobrindt, berichtet die Bild. Unter anderem sollen öffentliche Zufluchtsorte wie Bunker, Tunnel oder Tiefgaragen erfasst und in der Nina-Warn-App angezeigt werden. Auch Gebäude und Anlagen des THW sollen aufgerüstet werden. Die Diätenerhöhung für die Bundestagsabgeordneten kommt wohl nicht. Nach SPD, Linken und Grünen ist jetzt auch die Union skeptisch. Fraktionschef Spahn sagte dem Portal The Pioneer, er verstehe, dass viele Bürgerinnen und Bürger Sagen zeigt werden. Auch Gebäude und Anlagen des THW sollen aufgerüstet werden. Die Diätenerhöhung für die Bundestagsabgeordneten kommt wohl nicht. Nach SPD, Linken und Grünen ist jetzt auch die Union skeptisch. Fraktionschef Spahn sagte dem Portal The Pioneer, er verstehe, dass viele Bürgerinnen und Bürger sagen, wenn sie verzichten müssten, dann sollten das auch die Abgeordneten tun.

0: nahe einer Kleingartenanlage von der Polizei erschossen. Premiere in der Bundesliga. Die SV Elversberg steigt nach einem 3:0 gegen Münster zusammen mit Schalke direkt in die erste Liga auf. Paderborn spielt gegen Wolfsburg Relegation. Düsseldorf steigt ab, Fürth muss in die Entscheidungsspiele gegen Essen.
1: Mit KI-Support. Sonne und Wolken wechseln sich ab, aber viele Wolken sind auch dabei und von Westen her kommt Regen rein. Ab Mittag kann es dann immer mal wieder nass werden und vereinzelt knallt auch ein kurzes Gewitter rein, an den Alpen teils kräftiger. Dazu Höchstwerte zwischen 14 und 22 Grad. Morgen geht's mit Wolken weiter, später wieder Schauer und im Osten auch mal ein Gewitter, maximal wieder bis 22 Grad.
2: 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Es ist kurz nach neun. Peter und Marie hier immer noch im Studio.
3: Ja, ihr Lieben, schönen Montag von uns.
2: Wer noch nicht so richtig wach ist und die Worte noch nicht so richtig hintereinander kriegt, ich habe was ganz Einfaches für euch. Da könnt ihr sogar mitsingen, auch wenn ihr noch halb schlaft. Die du du du di da da da. Ja, ein bisschen anders singen sie es schon und ein bisschen besser, muss ich zugeben. Hier sind The Police. Die du du du di da da da.

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1: 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Das passt genau da rein. The Essence, only for you.
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1: Wir gehen nach Großbritannien ins Jahr 1981. Die Band Adam and the Ants stehen auf Platz 1 der britischen Singlecharts mit Stand and Deliver. Ganze 5 Wochen hält sich dieser Song an der Chartspitze. Zur gleichen Zeit hält Kim Carnes in den USA die Spitzenposition der Hitliste mit Bette Davis Eyes, führt 5 Wochen lang diese US-amerikanischen Charts an. Geburtstag feiert heute Albert Hammond. 1944 in London geboren, hatte er seinen ganz großen Durchbruch schon mit diesem Kulthit in den 70ern. Ende der 80er beschert er uns dann einen erfolgreichen Weihnachtssong, der auch bei uns Ende des Jahres wieder zu hören sein wird, nämlich Under the Christmas Tree. Albert Hammond schrieb auch Welthits für andere Künstler. Nothing's Gonna Stop Us Now für Starship zum Beispiel. Oder auch One Moment in Time für Whitney Houston.

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1: Im Studio Mia Hin. Innenminister Dobrindt will massiv in den Zivilschutz investieren. Wie die Bild berichtet, plant er ein 10 Milliarden Euro Sonderprogramm. Unter anderem soll an 50 Standorten eine medizinische Bundestaskforce aufgebaut werden, um eine mögliche Großzahl an Verletzten vorbereitet zu sein. Wirtschaftsministerin Reiche macht Druck auf Finanzminister Klingbeil in Sachen Stromsteuersenkung. Sie sagte der Rheinischen Post, die müsse kommen, sobald im Haushalt Spielräume dafür da seien. Außerdem deutete sie an, dass der Tankrabatt über die Sommerferien hinaus verlängert werden könnte. Im letzten Jahr sind weltweit so viele Menschen hingerichtet worden wie seit Jahrzehnten nicht mehr. Laut Amnesty International waren es über 2700. Das ist der höchste Stand seit 1981. Die meisten Todesurteile wurden demnach in China vollstreckt, gefolgt vom Iran. In Rotterdam sollen heute die letzten Menschen das Hantavirus-Kreuzfahrtschiff verlassen. Die 25 Crewmitglieder und zwei medizinische Mitarbeiter waren dort geblieben, nachdem die Passagiere von Bord gebracht worden waren. Die WHO stuft das Risiko für die Öffentlichkeit weiter als gering ein.
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3: Sonne und Wolken wechseln sich ab, aber viele Wolken sind auch dabei und von Westen her kommt Regen rein. Ab Mittag kann es dann immer mal wieder nass werden und vereinzelt knallt auch ein kurzes Gewitter rein, an den Alpen teils kräftiger. Dazu Höchstwerte zwischen 14 und 22 Grad. Morgen geht's mit Wolken weiter, später wieder Schauer und im Osten auch mal ein Gewitter, maximal wieder bis 22 Grad.
4: Es ist 9:30 in Deutschland an diesem Montag. Guten Morgen.
5: Hallo, Peter und Marie hier.
4: Manchmal ist es ja so, wenn man die Songs hier bei 80s hört, denkt man, ja, das waren alles Riesenhits. War aber gar nicht immer so, denn jetzt gibt's gleich einen, der ist eigentlich sogar richtig gefloppt für Verhältnisse von Erasure. Denn der war gerade mal so Top 20 in vielen Ländern, auch in England, nicht in die Top 10 gekommen. Und trotzdem gilt er heute als Klassiker und jeder denkt, ja, das war einer der ganz großen Hits von Erasure. Ist es aber nicht komisch eigentlich, denn gut ist er auf jeden Fall. Und darum hören wir ihn jetzt auch. Hier ist O L'Amour.

0: Peter-Marie hier bei It is 80s. Hallo.
1: Hallo, ihr Lieben. Ja, ihr wisst Bescheid, aber um diese Uhrzeit heißt es für euch jetzt einen lecker Kaffee oder einen großartigen Tee nehmen, euch zurückziehen, gerne auch mit den Kollegen zusammen eine wunderbare Maxi genießen. Das könnt ihr übrigens auch jederzeit zwischendurch tun in unserem Maxi Radio, denn da gibt's den ganzen Tag rund um die Uhr die schönsten Maxis der 80er.
0: Und einer der schönsten und einer der wichtigsten 80er Hits, der kommt jetzt von fünf Schotten. Die haben sich 1983 zusammengetan und hatten sich so vorgenommen, naja, wir machen jetzt mal einen Hit nach dem anderen, verdienen eine ganze schöne Stange Geld. Aber so ganz wurde das nichts, ne?
1: Nee, nur mit einem Hit waren sie oben in den Charts, lösten dann aber das Experiment Band ziemlich schnell wieder auf. Hat wohl nicht so gefunzt.
0: Nee, aber die haben auch was anderes dann vorgehabt. Zum Beispiel der Sänger Kevin Patterson, der arbeitet an der schottischen Universität Dundee in der IT-Abteilung. Ja. Da kann er doch den Leuten noch was beibringen. Okay. Und ja, aber sie können natürlich alle zurückblicken auf ihren einen Hit. Und der war schon sehr gewaltig. Die Band heißt Fiction Factory. Unsere Maxi heißt Feels Like Heaven.

0: When Smokey Sings ABC. Gleich haben wir es 10. Einen schönen guten Morgen, Peter und Marie.
1: Hallo,
0: hier.
1: Schönen Wochenstart bei 80s.
0: Und zum Wochenstart gleich ein herzlicher Glückwunsch an Martika. Alles Gute zum Geburtstag. Sie wird heute 57 Jahre alt und hat tatsächlich erste Bühnenerfahrung beim Disney Channel gemacht, wie viele, viele andere Stars, Christina Aguilera oder Justin Timberlake. Das war sozusagen eine Talentschmiede. Und sie hat da in der Sendung Kids mitgemacht und später dann das Musical Annie auf die Bühne gebracht. Aber schließlich wurden die Bühnen immer größer und irgendwann gab es dann ihre Debütsingle, Martika, More Than You Know. I love you more.

Ja, das war das Debüt von Martika und sie ist ein großer Fan von Carole King. Die kennt ihr vielleicht, sie hatte mehr als 100 Hits in den US-Charts, unter anderem diesen Song hier.

Ja, und dieser Song, der hat Matika anscheinend besonders angetan und sie hat ihn dann neu herausgebracht. Hier ist Matika zum 67. Geburtstag, I Feel the Earth Move.

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1: Im Studio Mia Hin. Innenminister Dobrindt will massiv in den Zivilschutz investieren. Wie die Bild berichtet, plant er ein 10 Milliarden Euro Sonderprogramm. Unter anderem soll an 50 Standorten eine medizinische Bundestaskforce aufgebaut werden, um eine mögliche Großzahl an Verletzten vorbereitet zu sein. Wirtschaftsministerin Reiche macht Druck auf Finanzminister Klingbeil in Sachen Stromsteuersenkung. Sie sagte der Rheinischen Post, die müsse kommen, sobald dem Haushalt Spielräume dafür da seien. Außerdem deutete sie an, dass der Tankrabatt über die Sommerferien hinaus verlängert werden könnte. Im letzten Jahr sind weltweit so viele Menschen hingerichtet worden wie seit Jahrzehnten nicht mehr. Laut Amnesty International waren es über 2700. Das ist der höchste Stand seit 1981. Die meisten Todesurteile wurden demnach in China vollstreckt, gefolgt vom Iran. In Rotterdam sollen heute die letzten Menschen das Hantavirus-Kreuzfahrtschiff verlassen. Die 25 Crewmitglieder und zwei medizinische Mitarbeiter waren dort geblieben, nachdem die Passagiere von Bord gebracht worden waren. Die WHO stuft das Risiko für die Öffentlichkeit weiter als gering ein.
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3: Sonne und Wolken wechseln sich ab, aber viele Wolken sind auch dabei und von Westen her kommt Regen rein. Ab Mittag kann es dann immer mal wieder nass werden und vereinzelt knallt auch ein kurzes Gewitter rein, an den Alpen teils kräftiger. Dazu Höchstwerte zwischen 14 und 22 Grad. Morgen geht's mit Wolken weiter, später wieder Schauer und im Osten auch mal ein Gewitter, maximal wieder bis 22 Grad.
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5: Kurz nach 10 kommt super in die neue Woche. Ich bin Torte. Ich wette, ihr habt am Wochenende auch wieder unter Freunden oder in der Family über die 80er Jahre und die Musik aus diesem coolen Jahrzehnt geplaudert. Damit ihr da noch mehr mitreden könnt, gibt's gleich wie immer zum Start in die neue Woche
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5: Kurz nach 10 kommt super in die neue Woche. Ich bin Torte. Ich wette, ihr habt am Wochenende auch wieder unter Freunden oder in der Family über die 80er Jahre und die Musik aus diesem coolen Jahrzehnt.

0: ist die ultimative One-Man-Show der 80s. Reinhold Heil von Spliff über Howard Jones. What is Love?
1: Howard Jones mal live gesehen, ich glaube im Quartier Latin. Er alleine natürlich mit Synthesizern und Drumcomputern und hat keine Bandmaschine gehabt, so wie ich die Sache sehe, sondern hatte das alles im Griff und hat diese unglaublichen Vokalparts gesungen selber. Und das hat mich völlig fertig gemacht, weil ich gedacht habe, das sowas könnte ich nie im Leben, obwohl ich diese Musik gerne machen würde, auch solche Songs gerne schreiben würde, aber dann mich auf die Bühne stellen, ich würde in die Hose machen. Und das hat er da Tour after Tour oder so hat er das durchgezogen und deswegen einer der von mir am meist bewunderten Menschen aus der britischen Szene aus den 80ern. 80s

0: super durch den Montag. Hier jetzt mit neuem coolen 80s Musikwissen.
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1: Es ist viel los bei den Jacksons. Ja, durch den neuen Michael Jackson Kinofilm erleben wir auch seine 80er-Hits aktuell einen Höhenflug. Unter anderem stürmten bereits Billie Jean und Beat It die vorderen Plätze bei Spotify in Deutschland. Aber auch auf anderen Online-Portalen ist Michael wieder angesagt. Zudem gastiert ja auch die preisgekrönte Broadway-Show MJ, das Michael Jackson Musical in Hamburg. Viel Trubel, also posthum rund um Michael, aber es gibt auch Ehre für Janet Jackson. Sie wurde nämlich in Beverly Hills, Los Angeles nun für Rhythm Nation 1814 in die Grammy Hall of Fame aufgenommen. Rhythm Nation 1814 ist ihr viertes und selbstproduziertes Studioalbum, das 1989 erschien. 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

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Kommt super weiter durch den Montag, der bei uns heute Abend ab 20 Uhr auf DAB Plus wieder im coolsten Groove der 80er steht. Dann begleitet euch DJ Medi mit dem Funk and Soul Special durch den Abend. Da hört ihr dann 3 Stunden einen coolen Mix aus unserem Funk and Soul Radio. Das findet ihr auch jederzeit in unserer kostenlosen Sender-App und auf 80s.de. Kostprobe daraus habe ich hier jetzt für euch. Hier sind die Sisters Sledge mit All American Girls.

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1: Im Studio Mia Hehn. 10 Milliarden Euro für den Zivilschutz. Die Mega-Investition plant Innenminister Dobrindt, berichtet die Bild. Unter anderem sollen öffentliche Zufluchtsorte wie Bunker, Tunnel oder Tiefgaragen erfasst und in der Nina-Warn-App angezeigt werden. Auch Gebäude und Anlagen des THW sollen aufgerüstet werden. Die Diätenerhöhung für die Bundestagsabgeordneten kommt wohl nicht. Nach SPD, Linken und Grünen ist jetzt auch die Union skeptisch. Fraktionschef Spahn sagte dem Portal The Pioneer, er verstehe, dass viele Bürgerinnen und Bürger sagen, wenn sie verzichten müssten, dann sollten das auch die Abgeordneten tun. Deutschland wird seine Klimaziele bis 2030 wohl deutlich verfehlen. Auch für das kommende Jahrzehnt sieht es nicht gut aus. Das geht aus dem neuen Bericht des Expertenrats für Klimafragen hervor. Daran wird auch das kürzlich von Schwarz-Rot beschlossene Klimaschutzprogramm nichts ändern. Die Experten halten es für ungenügend. Bei der Eishockey-WM steht Deutschland nach der 0:2-Pleite gegen Lettland unter Druck. Um noch eine Chance aufs Viertelfinale zu haben, muss die DEB-Auswahl entweder heute gegen Gastgeber Schweiz gewinnen oder übermorgen gegen Titelverteidiger USA.
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3: Viele Wolken sind gerade am Start und von Westen her kommt auch schon Regen rein. Weiter im Osten und Südosten zeigt sich zwischendurch mal die Sonne und es bleibt meist trocken. Bis zum Nachmittag sind dann auch vereinzelt kurze Gewitter drin, an den Alpen teils kräftig und dazu kommen wir auf 14 bis 22 Grad. Morgen geht's wechselnd wolkig weiter, später wieder mit Schauern und vereinzelt Gewittern, maximal nochmal bis 22 Grad.
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5: Kurz nach 11, schönen Montag für euch. Ich bin Torte. Nach dem für viele von euch langen Wochenende stehen diese Woche eigentlich 5 Tage at Work an, bevor es nächste Woche durch das Pfingstfest wieder nur eine kurze Woche gibt. Aber für die schwarze und alternative Szene wird auch diese Woche nur 4 Tage haben. Denn Freitag startet in Leipzig das berühmte und traditionelle Wave-Gothic-Treffen. Auch wir von 80s sind wieder mit dabei. Eigentlich 5 Tage at Work an, bevor es nächste Woche durch das Pfingstfest wieder nur eine kurze Woche gibt. Aber für die schwarze und alternative Szene wird auch diese Woche nur 4 Tage haben. Denn Freitag startet in Leipzig.

0: 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Pat Benatar, Love is a Battlefield.
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0: kommt super weiter durch den Montag. Freitag heißt es wieder.
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0: Ja, ab Freitag verwandelt sich ganz Leipzig 4 Tage lang wieder in ein riesiges Festival für die dunkle Szene. Überall gibt's Musik, Kunst, Mode, Performance und tausende Fans aus der ganzen Welt, die mit ihren atemberaubenden tollen Outfits das Stadtbild prägen. Wir von 80s sind natürlich auch wieder mit dabei. Als offizieller Festivalpartner senden wir aus der 80s Gallery im städtischen Kaufhaus in der Kupfergasse das Festival Radio. Hört ihr im Großraum Leipzig über UKW auf 92,6 MHz oder auch in der kostenlosen Sender-App und auf 80s.de. Darüber hört ihr spannende Interviews und Stories, Stimmen aus der Szene, News und natürlich den passenden Sound, wie hier jetzt den Kanadier Pascal Langrian mit seinem Projekt Trans X. Pascal wird am Pfingstmontag beim WGT in der Moritz-Bastei live on stage stehen. Und dann gibt's auch seinen größten 80s-Hit. Hier ist Living on Video bei 80s.

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1: Wir gehen erstmal nach Großbritannien ins Jahr 1981. Am 18. Mai ist nämlich die Band Adam and the Ants auf Platz 1 der britischen Singlecharts mit diesem Song hier. Das ist Stand and Deliver. Ganze 5 Wochen hält sich dieser Song an der Chartspitze. Ja, und in den USA belegt derweil Kim Carnes die Spitzenposition der Hitliste mit Better Davis Eyes. Ja, und ein Zufall, auch sie hält sich genau 5 Wochen damit oben in den Charts.
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Kommt super weiter durch den Montag jetzt mit einem Song aus unserem Dance Radio. Das findet ihr wie noch 32 weitere Streaming Radios 24/7 in unserer kostenlosen Sende-App und auf 80s80s.de. Viel Spaß jetzt hier mit dem belgischen Hip-Hop-House-Dance-Projekt Technotronic und ihrem 89er Dance-Floor-Banger Pump Up the Jam.

0: 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Im Studio Mia Hin. Der Expertenrat für Klimafragen kritisiert die Bundesregierung. Stand jetzt verfehlt Deutschland seine Klimaziele für 2030 deutlich. Im Moment läuft es vor allem in den Bereichen Verkehr und Gebäude schlecht, so die Experten. Auch für das kommende Jahrzehnt sieht es nicht wirklich besser aus. Wirtschaftsministerin Reiche macht Druck auf Finanzminister Klingbeil in Sachen Stromsteuersenkung. Sie sagte der Rheinischen Post, die müsse kommen, sobald im Haushalt Spielräume dafür da seien. Außerdem deutete sie an, dass der Tankrabatt über die Sommerferien hinaus verlängert werden könnte. Innenminister Dobrindt will massiv in den Zivilschutz investieren. Wie die Bild berichtet, plant er ein 10 Milliarden Euro Sonderprogramm. Unter anderem soll an 50 Standorten eine medizinische Bundestaskforce aufgebaut werden, um eine mögliche Großzahl an Verletzten vorbereitet zu sein. Nach dem Ausbruch einer seltenen Variante der Ebola-Krankheit im Kongo sieht die Bundesregierung keinen Anlass, Vorkehrungen zu treffen. Gesundheitsministerin Wacken sagte im Ersten, eine neue Pandemie halte sie für nahezu ausgeschlossen. Die WHO hatte für die betroffenen Regionen den Gesundheitsnotstand ausgerufen.
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2: Viele Wolken sind gerade am Start und von Westen her kommt auch schon Regen rein. Weiter im Osten und Südosten zeigt sich zwischendurch mal die Sonne und es bleibt meist trocken. Bis zum Nachmittag sind dann auch vereinzelt kurze Gewitter drin, an den Alpen teils kräftig und dazu kommen wir auf 14 bis 22 Grad. Morgen geht's wechselnd wolkig weiter, später wieder mit Schauern und vereinzelt Gewittern, maximal nochmal bis 22 Grad.
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3: 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Kommt genüsslich in eure erste Mittagspause der neuen Woche. Hi, ich bin Torte, serviere euch zur Mittagspause wie gewohnt unter der Woche jetzt drei coole 80s-Tracks im Maxi-Single-Format. Und da ist Maxi Nummer 3 heute zwei 80-Stars gewidmet, die beide heute Geburtstag haben und die beide zusammen bei Maxi Nummer 3 eng zusammengearbeitet haben. Wer die zwei sind, erfahrt ihr gleich. Vorher zwei, die auch gemeinschaftlich Musikgeschichte geschrieben haben. Womack und Womack mit Teardrops in der Maxi-Version. Los geht's in die Maxi-Pause mit dem Song Don't Forget Me von der kanadischen Rockband Glass Tiger, bei der Bryan Adams als Gastsänger mitwirkte.

geht super weiter durch die schönste Pause des Tages hier mit der 80s Maxi-Pause. Hört ihr täglich ab kurz nach 12 unter der Woche. Gibt's auch in der 24-Stunden-Version über das Maxi-Radio in unserer kostenlosen Sender-App und auf 80s80s.de. Mittags hier immer drei Exemplare daraus und da ist Maxi Nummer 3 heute im Doppelgeburtstagspark Michael Cretu und Sandra gewidmet. Von 1988 bis 2008 waren die beiden neben ihrer musikalischen Beziehung auch privat verheiratet. Michael als einer der erfolgreichsten deutschen Produzenten und Songschreiber feiert heute seinen 69. Geburtstag. Sandra, die Michael als Keyboarder Ende der 70er bei ihrer Mädchenband Arabesque kennenlernte und ab 1984 dann solo produzierte, wird heute 64. Sandra erlebt ja auch live am 17. Juli im Hamburger Volksparkstadion bei die 80er Live, moderiert von 80s Morgenmann Peter Illmann. Alle Infos und die Ticketlinks eurer 80 Stars live on stage findet ihr auf 80s80s.de. Happy Birthday, Michael Cretu und Sandra, zwei unserer größten deutschen 80 Stars, hier jetzt mit We'll Be Together in der 80s80s Maxi-Pause.

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1: Was macht denn da der The Cure-Frontmann Robert Smith auf dem neuen Stones-Album? Tja, Sir Mick Jagger und Robert haben sich zufällig in London im Studio getroffen. Die 82-jährige Rock'n'Roll-Ikone traf den Darkwaver während der Aufnahmen zu Foreign Tongues, das am 10. Juli erscheint, im Londoner Tonstudio. Mick Jagger sagte dazu, Zitat: Ich kam eines Tages nach London, um meine Gesangsaufnahmen zu machen, und da stand dieser Typ mit dem Rücken zu mir in einem langen Gewand. Als er sich umdrehte, war der Lippenstift überall auf dem Mantel. Ich sagte, ich habe Sie noch nie getroffen, aber Sie sind Robert Smith von The Cure. Er sagte, ja. Ich sagte, wenn Sie schon mal hier sind, dann sollten wir etwas zusammen machen. Er sang Backing Vocals. Tja, und so schnell wird aus dem 80er Gothic Star also ein Stone. Am Tag des Stone-Album-Releases dürfte Robert Smith allerdings andere Dinge im Kopf haben. Es steht nämlich eines der Open-Air-Konzerte in der Berliner Wuhlheide auf dem Programm.
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Robert Palmer mit Addicted to Love hier bei 80s 80s. Mehr so coole Rocktracks der 80er hört ihr rund um die Uhr auch in unserem Rockradio auf 80s80s.de und in unserer kostenlosen Sender-App. Dort haben wir für euch insgesamt 33 geile Streaming-Radios. So auch das Wave-Radio mit den beliebtesten Synthi- und Wave-Tracks der 80er. So, hier jetzt die kanadische Band Martha and the Muffins mit Echo Beach.

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1: Im Studio Mia Hin. Deutschland wird seine Klimaziele bis 2030 wohl deutlich verfehlen. Auch für das kommende Jahrzehnt sieht es nicht gut aus. Das geht aus dem neuen Bericht des Expertenrats für Klimafragen hervor. Daran wird auch das kürzlich von Schwarz-Rot beschlossene Klimaschutzprogramm nichts ändern. Die Experten halten es für ungenügend. Die Diätenerhöhung für die Bundestagsabgeordneten kommt wohl nicht. Nach SPD, Linken und Grünen ist jetzt auch die Union skeptisch. Fraktionschef Spahn sagte dem Portal The Pioneer, er verstehe, dass viele Bürgerinnen und Bürger sagen, wenn sie verzichten müssten, dann sollten das auch die Abgeordneten tun. Nach der Tigerattacke bei Leipzig gibt es neue Details. Laut Bild hatte das fast 300 Kilo schwere Tier bei der Fütterung einen Pfleger angegriffen und war dann aus seinem Gehege ausgebrochen. Kurz darauf wurde der Tiger nahe einer Kleingartenanlage von der Polizei erschossen. Bei der Eishockey-WM muss Deutschland heute gegen Gastgeber und Vize-Weltmeister Schweiz ran. Nach bislang 2 Niederlagen steht Deutschland unter Druck. Übermorgen geht es gegen Titelverteidiger USA. Es droht das Vorrunden aus.
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3: Viele Wolken sind gerade am Himmel und von Westen her kommen immer mal wieder Schauer runter. Dazu kann es ab und zu auch kurz krachen, an den Alpen teils kräftiger. Bis zum Abend bleibt's unbeständig, die Höchstwerte liegen zwischen 14 und 22 Grad. Morgen dann wieder Wolken mit mehr Schauern, im Osten auch mal ein stärkeres Gewitter, maximal bis 22 Grad.
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5: Kurz noch eins, schön, dass ihr weiter dabei seid. Ich bin Torte. Vielleicht seid ihr auch dabei ab Freitag, wenn ganz Leipzig wieder über das lange Pfingstwochenende das berühmte Wave-Gotik-Treffen feiert. Vielleicht plagen euch noch so ein paar Gedanken, weil es eure Premiere ist, zum ersten Mal dabei zu sein beim größten Treffen der schwarzen und alternativen Szene. Coole Tipps für eure WGT-Premiere gibt's gleich von WGT-Pressesprecher Cornelius Brach. Geht los in einer guten Viertelstunde.

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0: kommen super weiter durch den Montag und die neue Woche, in der es ab Freitag wieder heißt
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0: Für die Gothic und Darkwave Fans ist es nur eine 4-Tage-Woche, denn am Freitag startet in Leipzig wieder das traditionelle Wave-Gothic-Treffen. Über 20.000 Besucher aus der ganzen Welt der schwarzen und alternativen Szene feiern über das Pfingstwochenende das einzigartige BGT. Überall in Leipzig verteilt finden kulturelle und musikalische Events statt. Mit dabei werden auch eine Menge Neulinge der Szene sein und der ein oder andere von euch wird sich vielleicht fragen, wie schlägt man da eigentlich auf, was zieht man an und wie verhält man sich generell? Antwort darauf weiß BGT-Pressesprecher Cornelius Brach.
2: All jenen, die überlegen, zum ersten Mal zum BGT zu kommen, sei gesagt, traut euch. Ihr werdet sehen, die Treffenfamilie wird euch freundlich aufnehmen. Und das Schöne ist ja auch beim BGT, eigentlich gibt es keine feste Kleiderordnung oder sowas. Natürlich ist Schwarz die vorherrschende Farbe, aber man ist jetzt nicht gezwungen, sich irgendwie besonders zu stylen, zu kleiden. Erlaubt ist, was gefällt. Und allein schon dadurch, dass man sich ja eine Karte gekauft hat, zeigt man ja ernsthaftes Interesse an der Veranstaltung und der Szene. Und das wird im Normalfall eben auch von den alten Hasen wohlwollend honoriert, auch wenn man sich vielleicht noch ein bisschen unsicher bewegt, weil einem noch etwas die Orientierung fehlt oder der Anschluss. Aber wer es möchte, der kann beim BGT auf jeden Fall nette Menschen aus aller Welt kennenlernen, die dann vielleicht auch noch den einen oder anderen nützlichen Tipp parat haben.
0: BGT-Pressesprecher Cornelius Brach mit Tipps für BGT-Neulinge. Alle Infos über Bands, wer wann wo auftritt und das BGT von A bis Z findet ihr bei uns online auf 80s80s.de. Zudem bekommt ihr alle nützlichen Tipps, Infos und den BGT-Sound auch rund um die Uhr im 80s80s Festival Radio im Großraum Leipzig über UKW auf 92,6 MHz oder in unserer kostenlosen Sender-App und natürlich online.

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1: Wir gehen erstmal nach Großbritannien ins Jahr 1981. Am 18. Mai ist nämlich die Band Adam and the Ants auf Platz 1 der britischen Singlecharts mit diesem Song hier. Das ist Stand and Deliver. Ganze 5 Wochen hält sich dieser Song an der Chartspitze. Ja, und in den USA belegt derweil Kim Carnes die Spitzenposition der Hitliste mit Bette Davis Eyes. Ja, und ein Zufall, auch sie hält sich genau 5 Wochen damit oben in den Charts.
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Kommt entspannt weiter durch den Montag jetzt mit einem Song aus unserem Love Radio. Das gehört mit zu unseren 33 coolen Streaming-Radios in unserer kostenlosen Sender-App und auf 80s80s.de. Darüber genießt ihr ausschließlich den besonderen Love Sound der 80er. Hier jetzt Motown-Star Marvin Gaye mit Sexual.

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1: Im Studio Gisa Weber. Deutschland wird seine Klimaziele bis 2030 wohl deutlich verfehlen. Auch für das kommende Jahrzehnt sieht es nicht gut aus. Das geht aus dem neuen Bericht des Expertenrats für Klimafragen hervor. Daran wird auch das kürzlich von Schwarz-Rot beschlossene Klimaschutzprogramm nichts ändern. Die Experten halten es für ungenügend. Innenminister Dobrindt will massiv in den Zivilschutz investieren. Wie die Bild berichtet, plant er ein 10 Milliarden Euro Sonderprogramm. Unter anderem soll an 50 Standorten eine medizinische Bundestaskforce aufgebaut werden, um auf eine Großzahl an Verletzten vorbereitet zu sein. Rheinland-Pfalz hat einen neuen Ministerpräsidenten. Der CDU-Politiker Gordon Schnieder ist im ersten Wahlgang gewählt worden. Der 50-Jährige bekam 63 Stimmen und damit 8 weniger, als seine schwarz-rote Koalition eigentlich hat. Bei der Eishockey-WM muss Deutschland heute gegen Gastgeber und Vizeweltmeister Schweiz ran. Nach 2 Niederlagen steht Deutschland unter Druck. Übermorgen geht es gegen Titelverteidiger USA. Es droht das Vorrunden aus.
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3: Viele Wolken sind gerade am Himmel und von Westen her kommen immer mal wieder Schauer runter. Dazu kann es ab und zu auch kurz krachen, an den Alpen teils kräftiger. Bis zum Abend bleibt's unbeständig, die Höchstwerte liegen zwischen 14 und 22 Grad. Morgen dann wieder Wolken mit mehr Schauern, im Osten auch mal ein stärkeres Gewitter, maximal bis 22 Grad.
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5: Kurz nach 2, schön, dass ihr dabei seid. Ich bin Torte. Gehe ich recht in der Annahme, dass ihr at work mit Kollegen oder auch in eurer Freizeit mit Freunden immer mal wieder über die 80er Jahre und die coolen Hits aus diesem Musikjahrzehnt plaudert? Damit ihr da noch mehr mitreden könnt, gibt's gleich wie immer zum Start in die neue Woche coole Hintergrundinfos zur neuesten Popstory von Morgenmann Peter Illmann. Welchen 80s-Hit Peter unter die Lupe genommen hat, erfahrt ihr hier in einer guten Viertelstunde.

0: Diesen Hit hätte ich gerne für Vince Clark gesungen und ich war ganz nah dran. Katharina Frank von den Rainbirds über Erasure. Sometimes.
1: Ich war ein großer Yazoo-Fan und dann habe ich natürlich mitbekommen, dass Alison Moyet, glaube ich, Solo weitermacht. Und dann habe ich mir gedacht, dann braucht ja Vince Clark eine Sängerin und habe es tatsächlich geschafft, dem Management wahrscheinlich oder Vince Clark selber, eine Kassette mit meinen Songs, mit meiner Stimme drauf zu schicken. Und ich habe tatsächlich einen Brief von ihm bekommen, wo er sehr freundlich sagt, dass er keine neue Sängerin braucht. Und was er dann eben tatsächlich gemacht hat, da war eben, dass er mit Erasure rauskam und da singt ja ein Mann. 80.

0: kommen super weit durch den Montag. Hier jetzt, wie versprochen, mit neuem coolen 80s Musikwissen.
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1: Es ist viel los bei den Jacksons. Ja, durch den neuen Michael Jackson Kinofilm erleben wir auch seine 80er Hits aktuell einen Höhenflug. Unter anderem stürmten bereits Billie Jean und Beat It die vorderen Plätze bei Spotify in Deutschland. Aber auch auf anderen Online-Portalen ist Michael wieder angesagt. Zudem gastiert ja auch die preisgekrönte Broadway-Show MJ, das Michael Jackson Musical in Hamburg. Viel Trubel, also posthum rund um Michael, aber es gibt auch Ehre für Janet Jackson. Sie wurde nämlich in Beverly Hills, Los Angeles nun für Rhythm Nation 1814 in die Grammy Hall of Fame aufgenommen. Rhythm Nation 1814 ist ihr viertes und selbstproduziertes Studioalbum, das 1989 erschien. 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

Heaven 17 mit Let Me Go hier bei 808 und live für euch im November bei ihrer Electronic Kelly Yours Tour in 9 deutschen Städten. Alle Infos dazu und die Ticketlinks eurer 80 Stars findet ihr auf 808s.de. Im Web und auch über unsere kostenlose Sende-App kommt ihr auch ganz easy zu unseren 33 Streaming-Radios. Dazu gehört auch das Romantic Rock Radio, wo durchweg nur den rockigen Love-Hymnen der 80er. Daraus jetzt die amerikanische Rockband Toto mit ihrem Signature Hit, hier ist Africa bei 80s.

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1: Im Studio Gisa Weber. Der Expertenrat für Klimafragen kritisiert die Bundesregierung. Stand jetzt verfehlt Deutschland seine Klimaziele für 2030 deutlich. Im Moment läuft es vor allem in den Bereichen Verkehr und Gebäude schlecht, so die Experten. Auch für das kommende Jahrzehnt sieht es nicht wirklich besser aus. 10 Milliarden Euro für den Zivilschutz. Die Mega-Investition plant Innenminister Dobrindt. Unter anderem sollen öffentliche Zufluchtsorte wie Bunker, Tunnel oder Tiefgaragen erfasst und in der Nina-Warn-App angezeigt werden. Die Bundesregierung will das entsprechende Gesetz am Mittwoch beschließen. Die Diätenerhöhung für die Bundestagsabgeordneten kommt wohl nicht. Nach SPD, Linken und Grünen ist jetzt auch die Union skeptisch. Fraktionschef Spahn sagte dem Portal The Pioneer, er verstehe, dass viele Bürgerinnen und Bürger sagen, wenn sie verzichten müssten, dann sollten das auch die Abgeordneten. Bei der Eishockey-WM steht Deutschland nach der 0:2-Pleite gegen Lettland unter Druck. Um noch eine Chance aufs Viertelfinale zu haben, muss die DEB-Auswahl entweder heute gegen Gastgeber und Vizeweltmeister Schweiz gewinnen oder übermorgen gegen Titelverteidiger USA. Ansonsten droht das Frühjahr aus.
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2: Viele Wolken sind heute Nachmittag unterwegs und von Westen her kommt Regen rein, der sich weiter ausbreitet. Zwischendurch kann es auch mal kurz gewittern, in Alpennähe eher kräftiger. Dazu liegen die aktuellen Höchstwerte je nach Ecke zwischen 14 und 22 Grad. Morgen geht's mit einem Mix aus Wolken und späteren Schauern weiter. Im Osten sind auch wieder einzelne Gewitter drin. Maximal werden es nochmal um 22 Grad.
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4: Grüße euch am Montagnachmittag. Wahnsinn, so viele haben heute Geburtstag. Michael Cretu wird 69, Sandra 64, Thomas Gottschall 76, Martika 57. Und wenn ihr auch Geburtstag habt, von mir alles Gute fürs neue Lebensjahr. Und wir feiern sowieso jeden Tag die 80s ab. Von daher, es gibt immer einen Grund für Party. Gleich Spandau Ballet, Kate Bush und den Start machen The Police.

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0: wird mal Zeit für so einen Städtetrip nach Wien, oder? Falco war das hier auf 80s 80s am Montagnachmittag und wir gehen ja geradewegs auf das nächste Highlight zu.
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0: 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Also markiert euch das gerne schon mal, entweder direkt vor Ort oder einfach einschalten im Stream unser WGT Radio und da jetzt weiter mit einer Lady, die dort auch schon flaniert ist und zu Gast war. Die gute Anne Clark, allerdings dieses Jahr nicht, da gibt es nächstes Jahr erst wieder Konzerte. Hier sind wir mit Sleeper in Metropolis aus unserem WGT Radio online und in der App. Viel Spaß dabei.

Favorites für den Frühling. Duran Duran. Neu dabei, The Pasadenas, Riding on a Train. Neu eingevotet von Svenja aus Köln über die

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1: Wir gehen erstmal nach Großbritannien ins Jahr 1981. Am 18. Mai ist nämlich die Band Adam and the Ants auf Platz 1 der britischen Singlecharts mit diesem Song hier. Ist Stand and Deliver. Ganze 5 Wochen hält sich dieser Song an der Chartspitze. Ja, und in den USA belegt derweil Kim Carnes die Spitzenposition der Hitliste mit Bette Davis Eyes. Ja, und ein Zufall, auch sie hält sich genau 5 Wochen damit oben in den Charts.
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80s, Montag, Feierabend, Endspurt, gleich mit einer der talentiertesten, berühmtesten Tanzlehrerinnen überhaupt, die allerdings ein bisschen tollpatschig ist und selbst mal gerne hinfällt. Vorher Musik aus unserem Rock Radio online und in der App, ganz klar, John Jett on the Blackhearts, I love 80s.

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1: Im Studio Gisa Weber. Innenminister Dobrindt will massiv in den Zivilschutz investieren. Dabei soll ein 10 Milliarden Euro Sonderprogramm aufgelegt werden. Das Geld soll etwa in Ausrüstung, Personal und Technik des THW fließen. Das entsprechende Gesetz will die Bundesregierung übermorgen beschließen. Deutschland wird seine Klimaziele bis 2030 wohl deutlich verfehlen. Auch für das kommende Jahrzehnt sieht es nicht gut aus. Das geht aus dem neuen Bericht des Expertenrats für Klimafragen hervor. Daran wird auch das kürzlich von Schwarz-Rot beschlossene Klimaschutzprogramm nichts ändern. Die Experten halten es für ungenügend. Wirtschaftsministerin Reiche macht Druck auf Finanzminister Klingbeil in Sachen Stromsteuersenkung. Sie sagte der Rheinischen Post, die müsse kommen, sobald im Haushalt Spielräume dafür da seien. Außerdem hat sie angedeutet, dass der Tankrabatt über die Sommerferien hinaus verlängert werden könnte. Zum ersten Mal seit Jahren sind in Deutschland wieder weniger Fleischersatzprodukte hergestellt worden. Im vergangenen Jahr wurden laut Statistischem Bundesamt knapp 125.000 Tonnen an beispielsweise Tofu-Wurst oder Veggie-Burgern produziert. Das sind 1,2% weniger als im Jahr davor.
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2: Viele Wolken sind heute Nachmittag unterwegs und von Westen her kommt Regen rein, der sich weiter ausbreitet. Zwischendurch kann es auch mal kurz gewittern, in Alpennähe eher kräftiger. Dazu liegen die aktuellen Höchstwerte je nach Ecke zwischen 14 und 22 Grad. Morgen geht's mit einem Mix aus Wolken und späteren Schauern weiter. Im Osten sind auch wieder einzelne Gewitter drin. Maximal werden es nochmal um 22 Grad.
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4: Und auf die heutige neue Folge von Peters Pop Stories freue ich mich ganz besonders, denn das ist eine der wenigen Rockbands, die auch ich als Disco-Verrückter richtig geil finde. Aber eins nach dem anderen machen wir gleich. Erstmal rein in die Stunde. Ich habe Cyndi Lauper, Pet Shop Boys und den Start machen Eurythmics.

0: Statt braver Girlies, wilde Frauenpower. Sie hat den Weg dafür freigemacht.
1: Rale Oberpichler von Paso Doble über Cyndi Lauper. Girls just wanna have fun.
2: Also, das war natürlich irgendwie auch ein Vulkan. Das war so richtig der Zeitgeist der 80er Jahre. Frech, jung, schrill und so lustig. Ich hab die gefeiert. Nicht auf hübsch, nicht auf nett, sondern einfach hau drauf. Wahnsinn! Das war unser Lebensgefühl in den 80er Jahren.
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0: Montag und ihr wisst ja, montags rollen wir immer den roten Teppich für euch aus.
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0: Ja, es gibt ja online und in der App schon weit über 150 Pop Stories von Kollege Peter Illmann. Kennt ihr ja aus unserem Peter Illmann Morgen oder aus Formel 1 damals natürlich, ja. Und der gute Peter holt ja gerne mal aus und es gibt richtig schöne, spannende Fakten. Vielleicht Dinge, die ihr noch nie gehört habt über den Song zu hören. Nonstop übrigens auch als eigenes Pop Stories Radio online und in der App. Aber zurück zur heutigen neuen Folge auf den Montag und damit mal rüber zu Peter.
2: Es geht um einen Song, der richtig neuen Schwung in eine Band aus den 70ern brachte. Sie mussten sich einfach weiterentwickeln, da sich auch die Musik weiterentwickelt hat und das war schwierig genug. Sie haben sich einen sehr jungen Studiomusiker geholt, der damals völlig unbekannt war. Der Name war Thomas Dolby und der hat tatsächlich einen Song geschrieben, der Foreigner in die 80er gebracht hat. Die ganze Story hört ihr natürlich ab sofort im Web auf 80s80s.de oder natürlich in der 80s80s App. Und den Song, von dem ich gesprochen habe, den gibt's natürlich jetzt zu hören, geschrieben von Mick Jones. Hier ist er, hier ist Urgent.

0: Frequent Neu dabei. Susie and the Banshees, The Passenger.
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macht denn da der The Cure-Frontmann Robert Smith auf dem neuen Stones-Album? Tja, Sir Mick Jagger und Robert haben sich zufällig in London im Studio getroffen. Die 82-jährige Rock'n'Roll-Ikone traf den Darkwaver während der Aufnahmen zu Foreign Tongues, das am 10. Juli erscheint, im Londoner Tonstudio. Mick Jagger sagte dazu, Zitat: Ich kam eines Tages nach London, um meine Gesangsaufnahmen zu machen, und da stand dieser Typ mit dem Rücken zu mir in einem langen Gewand. Als er sich umdrehte, war der Lippenstift überall auf dem Mantel. Ich sagte, ich habe Sie noch nie getroffen, aber Sie sind Robert Smith von The Cure. Er sagte, ja. Ich sagte, wenn Sie schon mal hier sind, dann sollten wir etwas zusammen machen. Er sang Backing Vocals. Tja, und so schnell wird aus dem 80er Gothic Star also ein Stone. Am Tag des Stone-Album-Releases dürfte Robert Smith allerdings andere Dinge im Kopf haben. Es steht nämlich eines der Open-Air-Konzerte in der Berliner Wuhlheide auf dem Programm. 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

Gleich weiter mit Phil Collins. Den haben wir vorhin ja schon gehört mit In the Air Tonight. Vor 45 Jahren war er damit auf der 1 in Deutschland. Da hat schon noch ein paar Tracks mehr. Gleich kommt er mit Don't Lose My Number. Aber jetzt erstmal weiter durch den Montagnachmittag mit Musik aus unserem Love Radio. Auch das findet ihr online und in der App. Das ist ein eigenes Radio für die Love Songs, für die Balladen der 80s. Und daraus jetzt Kool & The Gang, Cherish.

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1: Im Studio Gisa Weber. Der Expertenrat für Klimafragen kritisiert die Bundesregierung. Stand jetzt verfehlt Deutschland seine Klimaziele für 2030 deutlich. Im Moment läuft es vor allem in den Bereichen Verkehr und Gebäude schlecht, so die Experten. Auch für das kommende Jahrzehnt sieht es nicht wirklich besser aus. Innenminister Dobrindt will massiv in den Zivilschutz investieren. Dabei soll ein 10 Milliarden Euro Sonderprogramm aufgelegt werden. Das Geld soll etwa in Ausrüstung, Personal und Technik des THW fließen. Das entsprechende Gesetz will die Bundesregierung übermorgen beschließen. Die Diätenerhöhung für die Bundestagsabgeordneten kommt wohl nicht. Nach SPD, Linken und Grünen ist jetzt auch die Union skeptisch. Fraktionschef Spahn sagte dem Portal The Pioneer, er verstehe, dass viele Bürgerinnen und Bürger sagen, wenn sie verzichten müssten, dann sollten das auch die Abgeordneten. Popstar Shakira bekommt einen Haufen Geld von Spanien. Der Staat muss ihr 55 Millionen Euro erstatten. Die Kolumbianerin war nach Ansicht des obersten Gerichtshofs zu Unrecht wegen Steuerhinterziehung verurteilt worden. Die Summe setzt sich aus der Steuerrückzahlung, der ursprünglichen Strafe und Zinsen zusammen.
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3: Wechselhaft ist es gerade am späten Nachmittag. Im Norden kommen noch Schauer runter, einzelne Gewitter ziehen langsam ab und auch in Alpennähe klingt das Ganze nach und nach aus, während es im Osten öfter trocken bleibt und sich auch mal die Sonne zeigt. Dazu liegen die Temperaturen jetzt so bei 14 bis 22 Grad. Morgen gibt's dann Sonne und Wolken, später ab und zu Schauer und maximal werden es 22 Grad.
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5: Feierabend-Endspurt. Grüße euch am Montagnachmittag, kurz nach 17 Uhr. Ich bin George, habe für euch noch mehr 80s-Perlen, gleich Vanessa Paradis. Und da kann man mal den Cha-Cha lernen. Und dazu gibt es auch ein paar interessante Fakten von Peters Pop-Stories dazu. Vorher noch George Michael und den Start macht Esther Camara.

0: Morgens mit Peter Illmann. Und jetzt Peters Pop-Stories, 80s Hits und ihre Geschichte. Vanessa Paradis, Joe Le Taxi. Joe Le Taxi.
1: 1987 wird Joe Le Taxi zum Welthit. Das Lied handelt von einer echten Pariser Taxifahrerin, die aus ihrem Leben Popgeschichte entsteht und was dabei durchaus verloren geht, das hört ihr in meinem Podcast.

0: nicht nur Wavy, sondern auch sehr Soulie und Funky. Heaven 17 waren das. Und es wird sowieso musikalisch sehr interessant, auch zum Pfingstwochenende.
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0: 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Also markert euch das gerne mal an, entweder direkt vor Ort in Leipzig oder einfach mal einschalten im Stream oder online unser WGT Radio 80s 80s und daraus jetzt The Essence, Endless Lakes.

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1: Wir gehen erstmal nach Großbritannien ins Jahr 1981. Am 18. Mai ist nämlich die Band Adam and the Ants auf Platz 1 der britischen Singlecharts mit diesem Song hier. Das ist Stand and Deliver. Ganze 5 Wochen hält sich dieser Song an der Chartspitze. Ja, und in den USA belegt derweil Kim Carnes die Spitzenposition der Hitliste mit Better Davis Eyes. Ja, und ein Zufall, auch sie hält sich genau 5 Wochen damit oben in den Charts.
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singen im Schlafzimmer, Imagination. Also nicht, weil der Sound so langweilig ist, sondern weil er, ja, auch einen gewissen Background für romantische Aktivitäten bietet, wie ich finde, ja. Bei mir gleich weiter mit Wave Sound von Soft Cell, aber vorher noch eine Perle von Tears for Fears. Mit Pale Shelter sind sie auch in unserem Wave Radio vertreten, das ihr online und in der App findet. Und es lohnt sich sowieso mal online zu gehen oder in die App. Wir haben weit über 30 Radios für jeden Musikgeschmack und jede Laune darin. Aber aus unserem Wave Radio jetzt Tears for Fears auf 80s.

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1: Im Studio Gisa Weber. 10 Milliarden Euro für den Zivilschutz. Die Mega-Investition plant Innenminister Dobrindt. Unter anderem sollen öffentliche Zufluchtsorte wie Bunker, Tunnel oder Tiefgaragen erfasst und in der Nina-Warn-App angezeigt werden. Die Bundesregierung will das entsprechende Gesetz am Mittwoch beschließen. Deutschland wird seine Klimaziele bis 2030 wohl deutlich verfehlen. Auch für das kommende Jahrzehnt sieht es nicht gut aus. Das geht aus dem neuen Bericht des Expertenrats für Klimafragen hervor. Daran wird auch das kürzlich von Schwarz-Rot beschlossene Klimaschutzprogramm nichts ändern. Die Experten halten es für ungenügend. Die Diätenerhöhung für die Bundestagsabgeordneten kommt wohl nicht. Nach SPD, Linken und Grünen ist jetzt auch die Union skeptisch. Fraktionschef Spahn sagte dem Portal The Pioneer, er verstehe, dass viele Bürgerinnen und Bürger sagen, wenn sie verzichten müssten, dann sollten das auch die Abgeordneten. Bei der Eishockey-WM muss Deutschland heute gegen Gastgeber und Vizeweltmeister Schweiz ran. Nach 2 Niederlagen steht Deutschland unter Druck. Übermorgen geht es gegen Titelverteidiger USA. Es droht das Vorrunden aus.
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3: Wolkig und nicht ganz stabil geht's durch den Abend. In Alpennähe und im Norden kommen noch Schauer runter, einzelne Gewitter ziehen langsam ab. Weiter im Osten bleibt's dagegen trocken und oft auch sonnig. In der Nacht wird's ruhiger, in der Westhälfte lockert's auf und vereinzelt gibt's Nebel. Dazu sinken die Temperaturen auf 10 bis 2 Grad. Morgen dann mehr Wolken und später auch wieder ein paar Schauer. Im Osten vereinzelt mit Gewitter, dazu maximal 22 Grad.
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5: Ja, Feierabend, Endspurt auf Montag, kurz nach 18 Uhr. Und Glückwunsch an alle, die heute Geburtstag haben. Alles Gute, Glück, Gesundheit von mir. Glückwunsch auch an Songwriter und Producer Michael Cretu. Ja, Michael Cretu ist heute 69 geworden, war ja auch lange Zeit liiert mit Sängerin Sandra, haben eine schöne Zeit gehabt auf Ibiza gemeinsam. Ja, die haben auch sicher auch gemeinsam gefeiert, denn auch Sandra hat heute Geburtstag, ihren 64. Und da habe ich für euch mal in the heat of the night rausgesucht. Sandra, happy birthday!

0: Songwriter mit feinem Gespür für Soul. Steve Norman von Spandau Ballet über Hall & Oates. Out of Touch.
1: Hall & Oates hatten ein besonderes Gefühl für Soul und Pop. Sie haben Songs geschrieben, die sofort hängen bleiben und trotzdem Tiefe haben. Dass sie sogar Einfluss auf unsere eigene Musik hatten, das war für mich was ganz Besonderes. Out of Touch steht genau für diese Qualität.
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0: immer schön Talk Talk, such a shame. Feierabend, Endspurt auf den Montag. Und ihr wisst ja, montags rollen wir immer den roten Teppich für euch aus.
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0: Ja, es gibt ja online und in der App schon weit über 150 Pop Stories von Kollege Peter Illmann. Kennt ihr ja aus unserem Peter Illmann Morgen oder aus Formel 1 damals natürlich, ja. Und der gute Peter holt ja gerne mal aus und es gibt richtig schöne, spannende Fakten. 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Nonstop übrigens auch als eigenes Pop Stories Radio online und in der App. Aber zurück zur heutigen neuen Folge auf den Montag und damit mal rüber zu Peter.
2: Es geht um einen Song, der richtig neuen Schwung in eine Band aus den 70ern brachte. Sie mussten sich einfach weiterentwickeln, da sich auch die Musik weiterentwickelt hat und das war schwierig genug. Sie haben sich einen sehr jungen Studiomusiker geholt, der damals völlig unbekannt war. Der Name war Thomas Dolby und der hat tatsächlich einen Song geschrieben, der Foreigner in die 80er gebracht hat. Die ganze Story hört ihr natürlich ab sofort im Web auf 80s80s.de oder natürlich in der 80s80s App. Und den Song, von dem ich gesprochen habe, den gibt's natürlich jetzt zu hören, geschrieben von Mick Jones. Hier ist er, hier ist Urgent.

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Pet Shop Boys. Pretenders. Und neu dabei, Midnight Star. Operator. 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
1: Es ist viel los bei den Jacksons. Ja, durch den neuen Michael Jackson Kinofilm erleben wir auch seine 80er-Hits aktuell einen Höhenflug. Unter anderem stürmten bereits Billie Jean und Beat It die vorderen Plätze bei Spotify in Deutschland. Aber auch auf anderen Online-Portalen ist Michael wieder angesagt. Zudem gastiert ja auch die preisgekrönte Broadway-Show MJ, das Michael Jackson Musical in Hamburg. Viel Trubel, also posthum rund um Michael, aber es gibt auch Ehre für Janet Jackson. Sie wurden nämlich in Beverly Hills, Los Angeles nun für Rhythm Nation 1814 in die Grammy Hall of Fame aufgenommen. Rhythm Nation 1814 ist ihr viertes und selbstproduziertes Studioalbum, das 1989 erschien. Mehr Musik von Michael und Janet hört ihr auch 24/7 in unserem Jackson Radio online und in unserer kostenlosen Sender-App. Mehr News

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Ages, Ages, am Montagabend, ich bin George, grüße euch. Und wenn ihr mich schon so ein bisschen besser kennt, wisst ihr ja, dass ich das sehr respektvoll und liebevoll meine, wenn ich sage, es gibt so viel irre und verrückte Vögel. Und genau das hat es ja ausgemacht in der neuen deutschen Welle, eine musikalische Epoche, auf die wir hier in Good Old Germany echt stolz sein können und die auch weltweit Anklang fand. Hört euch gerne dazu auch unseren Podcast an, The Story of NDW Online und in der App. Ja, auch Joachim Witt ist damals daraus hervorgegangen, aus unserer

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1: Im Studio Gisa Weber. Im Umweltministerium klingt man beim Thema Klimaschutz deutlich entspannter als beim zuständigen Expertenrat. In Berlin spricht man nur von einer überschaubaren Lücke. Das Ministerium setzt dabei auf neue Energiegesetze, die noch geplant sind. Laut Experten wird Deutschland seine Klimaziele bis 2030 deutlich verfehlen. Innenminister Dobrindt will massiv in den Zivilschutz investieren. Dabei soll ein 10 Milliarden Euro Sonderprogramm aufgelegt werden. Das Geld soll etwa in Ausrüstung, Personal und Technik des THW fließen. Das entsprechende Gesetz will die Bundesregierung übermorgen beschließen. Die Diskussion um ein Social-Media-Verbot für Kinder in Deutschland hält an. Laut einer aktuellen Umfrage sind 2/3 dafür. Viele zweifeln aber, dass das umgesetzt werden kann. Auch Forscher sind skeptisch. Sie wollen etwa strengere Regeln für Plattformen. In Australien gilt schon ein Social-Media-Verbot für unter 16-Jährige. Bei der Eishockey-WM steht Deutschland nach der 0:2-Pleite gegen Lettland unter Druck. Um noch eine Chance aufs Viertelfinale zu haben, muss die DEB-Auswahl entweder heute gegen Gastgeber und Vizeweltmeister Schweiz gewinnen oder übermorgen gegen Titelverteidiger USA. Ansonsten droht das Frühjahr aus.
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3: Wolkig und nicht ganz stabil geht's durch den Abend. In Alpennähe und im Norden kommen noch Schauer runter, einzelne Gewitter ziehen langsam ab. Weiter im Osten bleibt's dagegen trocken und oft auch sonnig. In der Nacht wird's ruhiger, in der Westhälfte lockert's auf und vereinzelt gibt's Nebel. Dazu sinken die Temperaturen auf 10 bis 2 Grad. Morgen dann mehr Wolken und später auch wieder ein paar Schauer. Im Osten vereinzelt mit Gewitter, dazu maximal 22 Grad.
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4: Oh, da sind wir. Kurz nach 19 Uhr für euch immer 3 Songs aus unserem Italo-Disco-Disco-Disco-Radio online und in der App. Gut gelaunter, sonnenbebrillter Disco-Sound, der mich und vielleicht auch euch schon an den Sommer denken lässt. Gleich mit einer romantischen Performance einer Valerie Dore. Aber rein in die Stunde geht es mit The Creatures. Ein ikonischer Track, der in Rimini damals die Lasershows in der Disco eröffnet hat. Und bis heute einer der meistgewünschten Songs ist, wenn ich so eure Mails mal durchschaue. Hier sind The Creatures für euch. Believe in yourself.
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Track the Night hier auf 80s. Und der nächste Disco-Hammer wartet schon. 80s. George's Italo Disco Request. Yes, kurz nach 19 Uhr gibt es für euch immer drei Songs aus unserem Italo Disco Radio. Gerade diese unvergleichliche Nummer einer Monica Stucci auf der Bühne und Dora Carofiglio im Studio, Valeridor the Night. Eure Wünsche immer gerne über 80s80s.de. Da findet ihr dieses, ja, wie nennt man das? Weiß ich, Formular, da findet ihr mich und da einfach mal Songwünsche eintragen. Und der nächste Track ist ein Wunsch von Stefan Schwinghaber. Und ich finde es richtig klasse, was du da gewünscht hast, Stefan. Eine gute Wahl, denn diese Musik lässt mich schon den Frühling spüren. Vielleicht geht es euch auch so, was sage ich vielleicht den Sommer. David Lime, ein spanischer Sänger mit Klarnamen Jordi Cubino, der seine Karriere übrigens als Opernsänger begann. Aber er hat auch dieses Talent, alles singen zu können. Sogar Rocksongs hat er schon performt. Und besonders Disco-Sounds liebte und liebt er. Und auf seiner Homepage könnt ihr auch sehen, dass er heute viele weitere Künstler produziert. David Lime, ein Allround-Talent des Italo-Disco. Jetzt für euch mit Bambina und euch einen wunderschönen Feierabend. Endspurt auf den Montag. Hier bei 80s.

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1: Wir gehen erstmal nach Großbritannien ins Jahr 1981. Am 18. Mai ist nämlich die Band Adam and the Ants auf Platz 1 der britischen Singlecharts mit diesem Song hier. Das ist Stand and Deliver. Ganze 5 Wochen hält sich dieser Song an der Chartspitze. Ja, und in den USA belegt derweil Kim Carnes die Spitzenposition der Hitliste mit Bette Davis Eyes. Ja, und ein Zufall, auch sie hält sich genau 5 Wochen damit oben in den Charts.
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nichts gegen Take On Me, aber es gibt immer noch so viel mehr coole Songs von Aha. Das war Touchy hier auf 80s. Und jetzt ein Song aus unserem eigenen Queen Radio. Auch das gibt es online und in der kostenlosen App.

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1: Im Studio Gisa Weber. 10 Milliarden Euro für den Zivilschutz. Die Mega-Investition plant Innenminister Dobrindt. Unter anderem sollen öffentliche Zufluchtsorte wie Bunker, Tunnel oder Tiefgaragen erfasst und in der Nina-Warn-App angezeigt werden. Die Bundesregierung will das entsprechende Gesetz am Mittwoch beschließen. Das Umweltministerium ist weiter der Meinung, dass die deutschen Klimaziele bis 2030 erreicht werden können. Anders als der Klima-Expertenrat. Der hatte vorausgesagt, dass Deutschland seine Ziele wohl verfehlt. Das Ministerium verwies auf noch geplante Energiegesetze und sprach beim Klimaschutz von einer überschaubaren Lücke. Die Diskussion um ein Social-Media-Verbot für Kinder in Deutschland hält an. Laut einer aktuellen Umfrage sind 2/3 dafür. Viele zweifeln aber, dass das umgesetzt werden kann. Auch Forscher sind skeptisch. Sie wollen etwa strengere Regeln für Plattformen. In Australien gilt schon ein Social-Media-Verbot für unter 16-Jährige. Popstar Shakira bekommt einen Haufen Geld von Spanien. Der Staat muss ihr 55 Millionen Euro erstatten. Die Kolumbianerin war nach Ansicht des obersten Gerichtshofs zu Unrecht wegen Steuerhinterziehung verurteilt worden. Die Summe setzt sich aus der Steuerrückzahlung, der ursprünglichen Strafe und Zinsen zusammen.
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2: Wolkig und nicht ganz stabil geht's durch den Abend. In Alpennähe und im Norden kommen noch Schauer runter, einzelne Gewitter ziehen langsam ab. Weiter im Osten bleibt's dagegen trocken und oft auch sonnig. In der Nacht wird's ruhiger, in der Westhälfte lockert's auf und vereinzelt gibt's Nebel. Dazu sinken die Temperaturen auf 10 bis 2 Grad. Morgen dann mehr Wolken und später auch wieder ein paar Schauer. Im Osten vereinzelt mit Gewitter, dazu maximal 22 Grad.
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0: banale, oberflächliche Texte müssen bei ihm draußen bleiben. Thomas Anders von Modern Talking über Sting. Englishman in New York.
1: Als ich diesen Song zum ersten Mal hörte, dachte ich nur, was für eine geile Geschichte. So, I'm an Alien. Also ich meine, so von sich zu sprechen und diese Unterschiede, so London und New York. Und es ist im Grunde mehr oder weniger die gleiche Sprache, aber trotzdem Welten, die es trennt. Und das hat für mich, bringt er das halt eben musikalisch mit diesem Song unglaublich. Also unglaublich auf die Platte. Und finde ich super.
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1: Im Studio Gisa Weber. Im Umweltministerium klingt man beim Thema Klimaschutz deutlich entspannter als beim zuständigen Expertenrat. In Berlin spricht man nur von einer überschaubaren Lücke. Das Ministerium setzt dabei auf neue Energiegesetze, die noch geplant sind. Laut Experten wird Deutschland seine Klimaziele bis 2030 deutlich verfehlen. 10 Milliarden Euro für den Zivilschutz. Die Mega-Investition plant Innenminister Dobrindt. Unter anderem sollen öffentliche Zufluchtsorte wie Bunker, Tunnel oder Tiefgaragen erfasst und in der Nina-Warn-App angezeigt werden. Die Bundesregierung will das entsprechende Gesetz am Mittwoch beschließen. Rheinland-Pfalz hat einen neuen Ministerpräsidenten. Der CDU-Politiker Gordon Schnieder ist im ersten Wahlgang gewählt worden. Der 50-Jährige bekam 63 Stimmen und damit 8 weniger, als seine schwarz-rote Koalition eigentlich hat. Zum ersten Mal seit Jahren sind in Deutschland wieder weniger Fleischersatzprodukte hergestellt worden. Im vergangenen Jahr wurden laut Statistischem Bundesamt knapp 125.000 Tonnen an beispielsweise Tofu-Wurst oder Veggie-Burgern produziert. Das sind 1,2% weniger als im Jahr davor.
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3: Mal mehr, mal weniger Wolken sind unterwegs und vor allem im Norden ist am Abend noch mal Regen dabei. Einzelne Gewitter ziehen sich aber zurück. In der Nacht wird's dann vielerorts trockener, in der Westhälfte lockert's häufiger auf und ab und zu bildet sich Nebel, bei Tiefstwerten zwischen 10 und 2 Grad. Morgen kommen wieder mehr Wolken, später auch mal ein Schauer, dazu maximal bis 22 Grad.
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0: 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The Style Council. 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

Flock of Seagulls, Space Age Love Song. Eingewortet von Benny aus Dortmund.

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1: Im Studio Anna Löwer. Innenminister Dobrindt will massiv in den Zivilschutz investieren. Dabei soll ein 10 Milliarden Euro Sonderprogramm aufgelegt werden. Das Geld soll etwa in Ausrüstung, Personal und Technik des THW fließen. Das entsprechende Gesetz will die Bundesregierung am Mittwoch beschließen. Das Umweltministerium ist weiter der Meinung, dass die deutschen Klimaziele bis 2030 erreicht werden können, anders als der Klimaexpertenrat. Der hatte vorausgesagt, dass Deutschland seine Ziele wohl verfehlt. Das Ministerium verwies auf noch geplante Energiegesetze und sprach beim Klimaschutz von einer überschaubaren Lücke. Die Diskussion um ein Social-Media-Verbot für Kinder in Deutschland hält an. Laut einer aktuellen Umfrage sind 2/3 dafür. Viele zweifeln aber, dass das umgesetzt werden kann. Auch Forscher sind skeptisch. Sie wollen etwa strengere Regeln für Plattformen. In Australien gilt schon ein Social-Media-Verbot für unter 16-Jährige.
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3: Mal mehr, mal weniger Wolken sind unterwegs und vor allem im Norden ist am Abend noch mal Regen dabei. Einzelne Gewitter ziehen sich aber zurück. In der Nacht wird es dann vielerorts trockener, in der Westhälfte lockert es häufiger auf und ab und zu bildet sich Nebel, bei Tiefstwerten zwischen 10 und 2 Grad. Morgen kommen wieder mehr Wolken, später auch mal ein Schauer, dazu maximal bis 22 Grad.
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0: Dieser Track machte mich zum lebenslangen Superfan. Fab Morvan von Milli Vanilli über Queen. It's a kind of magic.
1: In 86.
2: Mitte der 80er habe ich Queen

Songs für den Frühling. Duran Duran. Simple Minds. Und neu dabei, The Pasadenas. Riding on a Train. Eingevotet von Svenja aus Köln über

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1: Im Studio Anna Löwer. Im Umweltministerium klingt man beim Thema Klimaschutz deutlich entspannter als beim zuständigen Expertenrat. In Berlin spricht man nur von einer überschaubaren Lücke. Das Ministerium setzt dabei auf neue Energiegesetze, die noch geplant sind. Laut Experten wird Deutschland seine Klimaziele bis 2030 deutlich verfehlen. 10 Milliarden Euro für den Zivilschutz. Die Mega-Investition plant Innenminister Dobrindt. Unter anderem sollen öffentliche Zufluchtsorte wie Bunker, Tunnel oder Tiefgaragen erfasst und in der NINA-Warn-App angezeigt werden. Die Bundesregierung will das entsprechende Gesetz am Mittwoch beschließen. In der Görlitzer Innenstadt ist am Abend ein Mehrfamilienhaus nach einer Gasexplosion eingestürzt. Polizei, Feuerwehr und THW sind im Großeinsatz. In dem betroffenen Mehrfamilienhaus sind Ferien- und Mietwohnungen gemeldet. Ob es Vermisste oder Tote gibt, ist noch unklar.
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3: Mal mehr, mal weniger Wolken sind unterwegs und vor allem im Norden ist am Abend noch mal Regen dabei. Einzelne Gewitter ziehen sich aber zurück. In der Nacht wird es dann vielerorts trockener, in der Westhälfte lockert es häufiger auf und ab und zu bildet sich Nebel, bei Tiefstwerten zwischen 10 und 2 Grad. Morgen kommen wieder mehr Wolken, später auch mal ein Schauer, dazu maximal bis 22 Grad.
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1: Huey Lewis and the News, The Power of Love.
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0: Dortmund neu dabei? Susie and the Banshees, The Passenger.
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0: Eingewortet von Carmen aus München über die 80s AT.

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1: Im Studio Anna Löwer. Innenminister Dobrindt will massiv in den Zivilschutz investieren. Dabei soll ein 10 Milliarden Euro Sonderprogramm aufgelegt werden. Das Geld soll etwa in Ausrüstung, Personal und Technik des THW fließen. Das entsprechende Gesetz will die Bundesregierung am Mittwoch beschließen. Im Umweltministerium klingt man beim Thema Klimaschutz deutlich entspannter als beim zuständigen Expertenrat. In Berlin spricht man nur von einer überschaubaren Lücke. Das Ministerium setzt dabei auf neue Energiegesetze, die noch geplant sind. Laut Experten wird Deutschland seine Klimaziele bis 2030 deutlich verfehlen. Elon Musk ist mit seiner Milliardenklage gegen das KI-Unternehmen OpenAI vor Gericht gescheitert. Ein Gericht in Kalifornien wies die Vorwürfe gegen OpenAI und Firmenchef Sam Altman als verjährt zurück. Musk hatte dem ChatGPT-Entwickler vorgeworfen, die Sicherheit dieser Technologie vernachlässigt zu haben.
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3: Mal mehr, mal weniger Wolken sind unterwegs und vor allem im Norden ist am Abend noch mal Regen dabei. Einzelne Gewitter ziehen sich aber zurück. In der Nacht wird es dann vielerorts trockener, in der Westhälfte lockert es häufiger auf und ab und zu bildet sich Nebel, bei Tiefstwerten zwischen 10 und 2 Grad. Morgen kommen wieder mehr Wolken, später auch mal ein Schauer, dazu maximal bis 22 Grad.
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0: Frank Sinatra muss sich wirklich aufgeregt haben. Gerade hat er einen Artikel im Calendar Magazine gelesen. Und der machte ihn so wütend, dass er entschloss, einen Brief zu schreiben. Einen öffentlichen. Sinatra war damals 74 Jahre alt. Er war der Mann im eleganten Smoking. Das Whiskyglas in der rechten Hand, das Mikrofon in der linken. Bis zu diesem Zeitpunkt hatte er gut 150 Millionen Platten verkauft. In seiner Trophäensammlung befanden sich über 20 Grammys und 4 Oscars. Sinatra war vielleicht der größte Entertainer des vergangenen Jahrhunderts. Und er hatte etwas zu sagen. Liebe Freunde, ich habe heute den Artikel über George Michael, den Popstar wider Willen, gelesen. Hier ist ein Junge, der seit seinem 7. Lebensjahr Popstar sein wollte. Und jetzt, wo er mit 27 Jahren ein erfolgreicher Performer und Songwriter ist, will er aufhören, genau das zu tun, wofür talentierte junge Leute auf der ganzen Welt ihre Großmutter erschießen würden. Komm schon, George, bleib locker. Und kein Gerede über die Tragödie des Ruhms. Die Tragödie des Ruhms ist, wenn niemand auftaucht und du für die Putzfrau in irgendeinem leeren Laden singst. Talent darf nicht verschwendet werden. Diejenigen, die es haben, und offensichtlich hast du es, müssen es umarmen, pflegen und teilen. Sonst wird es dir genauso schnell genommen, wie es dir geschenkt wurde. Glaub mir, ich war dort. Frank Sinatra. Sein Brief erschien am 9. September 1990 im Hollywood Reporter. Er war eine Reaktion auf George Michaels Ankündigung, sich aus der Öffentlichkeit zurückzuziehen. Er wollte Songschreiber bleiben, aber kein Popstar mehr sein. Und das, obwohl er gerade dabei war, der Megastar der späten 80er und frühen 90er zu werden. Aber dabei kam George Michael ins Straucheln. Wie es zu diesem Rückzug kam, darum geht es in dieser Folge. Sie ist Teil der unglaublichen und größtenteils immer noch unbekannten Geschichte eines besonderen Talents. Es ist die Geschichte von einem, der auszog, um berühmt und geliebt zu werden. Und die Geschichte eines Menschen, der immer an sich gezweifelt, sich immer gesucht und vielleicht nie gefunden hat.
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0: Herzlich willkommen zur dritten Staffel. Mein Name ist Peter Illmann und ich freue mich sehr, dass ihr dabei seid. Bevor wir richtig starten, möchte ich kurz etwas klarstellen. Ich bin ein Fan. Ich fand Wham ganz gut, aber spätestens mit dem Beginn seiner Solo-Karriere wuchs meine Begeisterung für George Michael und seine Musik immer weiter. Leider hatte ich nie die Gelegenheit, ihm persönlich zu begegnen. Weder mit Wham bei Formel 1 noch später bei Peters Popshow. Das erste Mal erlebte ich ihn tatsächlich erst im Jahre 2011 während der Symphonica-Tour. Ich war so beeindruckt, dass ich mir schwor, ihn bei der nächsten Gelegenheit unbedingt wiederzusehen. Doch dazu sollte es nicht kommen. Denn George Michael starb am ersten Weihnachtstag 2016. Er war nicht der Einzige, der diesen Weg ging. Michael Jackson, Prince, Whitney Houston, viele der großen Ikonen der 80er sind viel zu früh von uns gegangen. Michael war 50, Prince 57, Whitney 49 und George 53. Was ist da passiert? Oder genauer, was ist mit den gefeierten Megastars dieses Jahrzehnts passiert? Warum konnten sie irgendwann nur noch mit Schmerzmitteln und Drogen durchs Leben kommen? Und irgendwann nicht einmal mehr das? Auch darüber werden wir in diesem Podcast sprechen. Beim Versuch, diesen großartigen, verletzlichen, widersprüchlichen und außergewöhnlichen Künstler namens George Michael ein bisschen zu verstehen. ...1980 war wirklich kein gutes Jahr, um in Großbritannien die Schule abzuschließen. Die Wirtschaft war am Boden, die Jugendarbeitslosigkeit hoch. Der junge George war eigentlich gut in der Schule. Doch jetzt reichte es nur für einen Gelegenheitsjob. Oder zwei auf einmal. Hauptsache, er verdiente Geld. Ganz anders machte es sein bester Freund Andrew Ridgeley. Der bezog Arbeitslosengeld und lebte in den Tag hinein. Aber bei einer Sache waren sie sich einig. Bei der Musik. Schon während ihrer Schulzeit hatten sie in verschiedenen Bands gespielt. Und jetzt wollten sie Profis werden, Stars. Und dafür brauchten sie einen Plattenvertrag. Um den zu bekommen, brauchten sie ein Demo-Tape, ein wirklich gutes. Und genau das lieferten sie auch ab. Denn auf diesem ersten Tape befanden sich Songs, die später zu großen Hits wurden. Der Wham-Rap zum Beispiel und Club Tropicana.

Die Melodie für das dritte Lied kam George Michael genau in dem Moment, als er in einen Bus der Linie 142 einstieg und dem Fahrer das Geld gab. Jeden Tag, wenn er von seiner Arbeit im Kino zu seinem anderen Job als DJ in einem Hotel fuhr, arbeitete er weiter an dem Song. Am letzten Abend seiner DJ-Tätigkeit im Bel Air legte er einfach das Demo von Careless Whisper auf. Die Tanzfläche füllte sich, der Schmuse-Song kam richtig gut an. George dachte sich, das ist kein schlechtes Zeichen.

Es dauerte nicht lange, bis sich die erste Plattenfirma meldete. George und Andrew durften ihre Songs in einem professionellen Studio neu aufnehmen. Als George zum ersten Mal Careless Whisper hörte, mit einer richtigen Band und einem Saxophon in bester Qualität, da war er sich sicher, so klang ein Nummer-1-Hit. Am letzten Tag der Aufnahmen tauchte dann plötzlich der Chef der Plattenfirma auf. Er nahm die beiden mit in ein Fastfood-Restaurant. Sie setzten sich und bestellten irgendetwas. Dann legte er einen Vertrag auf den Tisch. Er sagte, wenn ihr das jetzt nicht unterschreibt, dann ist unser Deal geplatzt. Ihr werdet dann eben kein fertiges Demo mit nach Hause nehmen können. Kein Anwalt war da, um das Vertragswerk zu prüfen. Niemand, der ihnen beistand. George war 18, Andrew 19. Sie hatten keine Ahnung von dem Dokument, das vor ihnen lag. Trotzdem, oder gerade deswegen, unterschrieben sie. Im Sommer 1982 erschien die erste Single, der Wham Rap, in Klammern Enjoy What You Do. Platz 105 in den britischen Charts. Ein Flop, aber nicht das Ende. Im September folgte Young Guns,

0: Die Disco-Nummer kam deutlich besser an. Sie wurden zu Top of the Pops eingeladen. Die wöchentliche britische Musiksendung war das Nonplusultra. Wer Popmusik machte, wollte hier auftreten. Wer hier auftrat, verkaufte Platten. Beim Technikcheck war George äußerst nervös und schweißgebadet. Doch beim TV-Auftritt lieferte er ab. Sie traten barfuß auf, in Jeans. Andrew lässig im Hemd, George mit freiem Oberkörper und einer kurzärmeligen Lederweste. Sie spielten mit der Kamera, die Choreografie saß perfekt. Sie sahen aus, als hätten sie nie etwas anderes gemacht. Am Ende des Auftritts, noch auf der Bühne, sagte George zu einem der Musiker: "Okay, das ist es jetzt. Das mache ich jetzt für den Rest meines Lebens." Einer, der an diesem 4. September 1982 vor dem Fernseher saß, war Simon Napier Bell.
1: Ja, ich habe Wham bei Top of the Pops gesehen und sie waren sensationell. Sie waren eine ungewöhnliche, fantastische Gruppe. Und es sah aus, als hätten sie eine Woche lang mit dem Regisseur der Sendung geprobt. Aber es gab keine Proben bei Top of the Pops, nur eine Technikprobe. Ja, ich habe Wham bei Top of the Pops gesehen und sie waren sensationell. Sie waren eine ungewöhnliche, fantastische Gruppe. Und es sah aus, als hätten sie eine Woche lang mit dem Regisseur der Sendung geprobt. Aber es gab keine Proben.

0: hatte im Laufe seiner Karriere Acts wie Boney M. oder Ultravox, um wirklich nur einige zu nennen. Nachdem er den Auftritt von Wham gesehen hatte, wusste er, um diese Jungs will ich mich kümmern. Gemeinsam mit seinem damaligen Geschäftspartner kontaktierte er George und Andrew über ihr Label.
1: Sie hatten eine Menge Leute getroffen und alle abgelehnt. Entweder weil sie dachten, die seien dämlich oder altmodisch oder nicht hip genug. Aber sie mochten uns und so wurden wir ihre Manager.
0: Auch wenn sie damals noch nicht mit den Gepflogenheiten des Musikgeschäfts vertraut sind, wissen sie genau, sie sehen gut aus, sie können singen. Sie haben einen angesagten Sound. Wham sind genau zur richtigen Zeit am richtigen Ort. Für mich ist George jemand, der in den frühen 80ern den britischen Pop mit erfunden hat, kann man sagen. Das war einfach ein neuer, frischer Sound. Eine Ansicht, die der Musikproduzent und Schauspieler Mark Reeder übrigens mit mir teilt.
2: Die beiden, das haben so eine Frische in dieser Popwelt gebracht. Das war was ganz anderes als das, was davor war, so diese Zeit. Hast du ganz, aus der Punk-Zeit, dann a New Wave und dann hast du diese Mischung aus so Bläser und Elektronik und das war energisch, es war positiv. Ich fand das erfrischend, muss ich sagen. Und ich habe die ersten Singles habe ich alle gekauft. Ja.
0: Mit Simon Napier Bell scheinen sie eine sehr gute Wahl getroffen zu haben. Denn der zündet die Wham-Rakete und ab jetzt gibt es nur noch eine Richtung, nach oben. Sie nehmen den Wham-Rap erneut auf, drehen ein neues Video und landen den nächsten Top-10-Hit.

0: All das geschieht rasend schnell. Der Erfolg ist überwältigend. Er bekommt sogar einen Namen: Whammania. Und ihr Erfolg ist kein Zufall. Denn George und Andrew sind nicht nur die besten Freunde, sie ergänzen sich auch bei Wham perfekt. Denn vor allem in der frühen Phase von Wham ist George Michael gar nicht der lockere Typ, der ständig Party macht. Die beiden sind nicht die coolen Jungs. Es gibt nämlich nur einen coolen Jungen, Andrew. Sein Kumpel George profitiert davon und fährt in Andrews Windschatten mit. Simon Napier-Bell beschreibt es so.
1: That imagery was totally Andrew.
2: Dieses Image kam von Andrew, nicht von George. George war nicht so. George hat Andrews Image kopiert.
1: George is copying Andrews imagery.
0: Doch es funktioniert auch andersrum. Genauso wie George sich hinter Andrew verstecken konnte, versteckte sich Andrew hinter George, wenn es um die Arbeit ging.
2: Aber all die Arbeit und das Songwriting und die Produktion, das war Georges Angelegenheit. Es war wirklich ein faires und ausgewogenes Verhältnis zwischen den beiden.
0: Welche Single als nächste erscheint, wie die Promotion abläuft, wer seine Haare berühren darf, das dürfte übrigens nur seine Schwester. George ist ein Perfektionist und Kontrollfreak. Aber vor allem ist er getrieben. Denn damals, als er mit der Schule fertig war, kam der unvermeidliche Moment, in dem ein über Jahre aufgebauter Konflikt eskalierte. Der Moment, in dem sein Vater Kyriakos seinen Sohn fragte, wie er sich denn seine Zukunft vorstellte, was aus ihm werden sollte. George antwortet aus tiefster Überzeugung: Popstar. Ihr könnt euch vielleicht vorstellen, wie sein Vater reagierte. Er ist schlichtweg ausgerastet, denn Kyriakos war der Meinung, dass sein Sohn nicht singen kann. Du hast kein Talent, sagte er George ins Gesicht. Es kam zu einem heftigen Streit zwischen Vater und Sohn. Am Ende stellte er George ein Ultimatum. Du hast ein Jahr, danach fliegst du raus. Andrew und George verstanden irgendwann, wie schlecht ihr Vertrag wirklich war. Obwohl sie schon große Hits gelandet hatten, lebten sie lange Zeit von der Hand in den Mund. Sie warteten auf ihre Tantiemen. Als diese dann endlich ausbezahlt wurden, blieb trotzdem für die beiden nur sehr wenig Geld übrig. Es kam zum Streit und sie wechselten zu einem größeren Label. George ließ sich mehr Mitspracherechte einräumen. George war der Boss.

resümierte Andrew diese Zeit später. Das neue Album Make It Big wurde ein noch größerer Erfolg. Gleich die erste Single Wake Me Up Before You Go Go schaffte es auf Platz 1 in Amerika und Großbritannien.

0: die beiden weiteren Auskopplungen Freedom und Everything She Wants wurden große Hits. Sie sangen 1984 bei Band 8 mit. Okay, genauer gesagt nur George. Denn da aus den Band 8 Aufnahmen ein großes Geheimnis gemacht wurde, war das Einladungsfax kryptisch formuliert. Als Andrew es sah, dachte er nur, was auch immer das ist, es findet an einem Sonntag statt. Und sonntags bleibe ich lieber im Bett. Er ging einfach nicht hin. Immerhin, im Sommer 85 bei Live Aid standen sie gemeinsam auf der Bühne. Beim größten Musikevent des Jahrzehnts. So sieht es auch Steve Norman, der mit Spandau Ballet ebenfalls dort auftrat.
1: Kusse ist massively important.
2: Natürlich war es von enormer Bedeutung. Die Macht der Musik über die Politik, die Macht einer Gitarre oder eines Stiftes über die Lügen eines Politikers.
3: Over a politician's lies.
0: Es ist eigentlich ein Wunder, dass die beiden damals nicht komplett durchgedreht sind. Von der Schule ins Rampenlicht bis zu Live Aid. Das muss eine unglaubliche Erfahrung gewesen sein. Fernsehen, Radio, Zeitungen, Konzerte, Reisen, Fotografen, Videodrehs, kreischende Mädchen, TV-Auftritte, Studioproduktionen, Fotoshootings und. Ihre Gesichter hingen an den Wänden unzähliger Teenagerzimmer. Sie schliefen öfter in Hotels als im eigenen Bett. Nach der The Big Tour gingen sie 1985 auch noch auf Amerika-Tournee. Sie traten als erste westliche Band in China auf. Und dann im Februar 1986, mitten in diesem nicht enden wollenden Wham-Wahnsinn, trafen sie eine absolut ungewöhnliche Entscheidung. Ungewöhnlich für eine Band, für die es besser nicht laufen könnte. Sie stiegen aus der Rakete aus, die unaufhaltsam weiter nach oben flog. Wham verkündeten ihre Trennung. Klar, das kam jetzt nicht aus dem Nichts. George Michael hatte schon zu Wham-Zeiten Solo-Singles veröffentlicht. Careless Whisper trug in vielen Ländern auf dem Plattencover den eigenartigen Vermerk Wham featuring George Michael. Und auch diesen großen Wham-Klassiker hatte George allein geschrieben und gesungen. Von Andrew ist kein einziger Ton dabei.

0: George wollte endlich als Musiker, nicht nur als Popsternchen wahrgenommen werden. Er war ernsthaft besorgt, dass er das Image von Wham nie wieder loswerden würde. Denn sie hatten nicht nur viele Fans, sondern auch viele Gegner. Und für die waren die beiden Softies mit ihren Föhnfrisuren einfach nur peinlich. Und klar, die Kritik ist auch durchaus nachvollziehbar. Wham war eine hedonistische, also sagen wir mal spaßorientierte Band. Das sieht auch Udo Dahmen so. Er ist künstlerischer Direktor, Geschäftsführer und Professor der Popakademie Baden-Württemberg.
1: Ja, Wham hat das alles zusammengefasst in den 80er Jahren, was für das Jahrzehnt steht. Also hedonistische Lebensweise, Freizeit und alle die Dinge, die für vor allen Dingen für junge Leute damals wirklich einen Teil ihres Lebensumfeldes ausgemacht haben.
0: Das kann man nun oberflächlich nennen, keine Frage. Wham bedeutet in erster Linie Spaß, Schwärmereien und Songs mit Ohrwurmgarantie. Aber die Angst vor dem Atomkrieg, das Wettrüsten, die steigenden Arbeitslosenzahlen, der saure Regen, der die Wälder zerstört. Beim Blick auf den Zustand der Welt Anfang der 80er, da war der Wunsch nach etwas Unbeschwertheit absolut verständlich. George und Andrew wussten, dass sie dieses Jung- und Unbeschwert-Image nicht ewig weitermachen können. Irgendwann würden sie zu alt dafür sein. Irgendwann würde es peinlich werden. Und außerdem wollte Andrew bei der Formel 3 mitmischen, als Fahrer. Mir fallen nur wenige große 80er-Bands ein, die sich ähnlich freundlich getrennt haben. Ohne Streit, ohne Anwälte, ohne Drama. Die Eurythmics haben das hinbekommen. Oder Yazoo mit Alison Moyet und Vince Clark. George selbst nennt die Auflösung von Wham die freundschaftlichste Trennung der Popgeschichte. Sie veröffentlichen ihr Abschiedsalbum Music from the Edge of Heaven und kündigen ein letztes Konzert an, The Final im Wembley Stadion, und das gilt als eines der am schnellsten ausverkauften Konzerte in der Geschichte der Popmusik. Es dauerte genau 3 Minuten, dann waren alle der 72.000 Karten weg. Und das ohne Internet, denn das gab es damals noch nicht. Am 28. Juni 1986 treten sie in einer 2,5-stündigen Abschiedsshow auf. Mit dabei sind auch Elton John und Simon Le Bon von Duran Duran. Die Jungs spielen all ihre Hits. Es gibt Tränen und eine lange Umarmung. Zu dieser Zeit endet auch die Zusammenarbeit von Wham und ihrem Manager Simon Napier-Bell. Auch er ist begeistert von der Show, hat aber einen gänzlich anderen Blick darauf.
2: Am Anfang kam George mit 3 Tänzerinnen raus. Andrew war in den ersten 15 Minuten gar nicht zu sehen. Nur George, der tanzt und auf der Bühne rumtobt. Dieses Konzert war gar nicht so sehr das letzte von Wham. Es war Georges erstes Solo-Konzert.
0: George Michael Solo. Endlich ist es soweit. Sein erstes Album nach dem Abschied von Wham trägt den Titel Faith. George spielt die meisten Instrumente selbst, schreibt und produziert auch bis auf einen Track alle Songs selbst. Ich wollte unbedingt in der gleichen Stratosphäre wie Jackson oder Prince sein, definitiv, sagt George Michael im Rückblick über diese Zeit. Ich wollte vor allem Musik machen, die so gut ist wie die von ihnen. Und was jetzt passiert, übertrifft selbst die Wham-Mania um Längen. Faith geht 25 Millionen Mal über die Ladentheke. Es wird eines der weltweit meistverkauften Alben aller Zeiten. Es hält sich 12 Wochen an der Spitze der US-Charts. Keine Madonna, kein Michael Jackson, kein Prince. Niemand verkauft 1988 mehr Platten in Amerika als George. Dieser Erfolg, der kam nicht von ungefähr. Denn Faith ist ein richtig gutes 80er-Album. Das wegen seines Videos umstrittene I Want Your Sex ist da drauf. Kissing a Fool und Father Figure. Das Lied hatte ursprünglich einen Dance-Beat, den George Michael erst beim Abmischen wieder rausnahm.

dann ist da natürlich noch das Lied, das so heißt wie das Album. Ja, und die Orgel, die spielt hier übrigens den Wham-Hit Freedom. Hört mal genau hin.

Allein das Video. George Michael in enger Blue Jeans und weißem T-Shirt mit Lederjacke und Cowboystiefeln, verspiegelter Brille und Akustikgitarre.

Das hatte nun gar nichts mehr mit dem Teenie-Image aus Wham-Zeiten zu tun. Die Botschaft dieser Verwandlung ist klar. Ich bin kein Teenie-Symbol mehr, ich bin erwachsen geworden. George, der Frauenschwarm. Naja, zumindest sollte die Öffentlichkeit das damals denken. Endlich konnten ihn auch alle die gut finden, die sich nicht mit den kreischenden Wham-Fans auf eine Ebene stellen wollten. Yes.

0: Faith war aber nicht nur kommerziell sehr erfolgreich. George Michael erhält auch grandiose Kritiken. Der Rolling Stone feiert ihn als Elton John der 1980er. Die Neuerfindung des George Michael gelingt. Dazu die Faith-Tour. Komplett ausverkauft. 9 Monate, 16 Länder, 109 Konzerte. 80s-80s-Hörer Oliver hat die One-Man-Show damals live erlebt.
1: Ich kann nur sagen, er hat alle Erwartungen übertroffen. Er war super, er war sehr präsent auf der Bühne als Solokünstler. Und das war eines der besten Konzerte, das ich je gesehen habe.
0: Jeden Tag eine neue Stadt, ein neues Konzert, ein neues Hotel. Alle lieben dich, aber es gibt niemanden, mit dem du wirklich reden kannst. Denn George ist jetzt ohne seinen Kumpel Andrew unterwegs. Am Anfang fühlt sich das noch gut an, denn man muss keine Kompromisse mehr machen. Doch eine Solokarriere bedeutet, nicht nur auf der Bühne solo zu sein. Simon Napier-Bell.
2: It's traveling and talking.
3: Es geht ums Reisen und ums Reden. Wenn man als Solokünstler in diesem Goldfischglas steckt, in dem sich alles um dich dreht, da gibt es niemanden auf deinem Level. Aber mit Andrew war er absolut gleichgestellt. Und in den ersten Wochen dachte George, dass das mit dem Alleinsein in Ordnung war. Aber diese Tour dauerte 18 Monate. Und am Ende wollte er sowas nie wieder tun.
4: That first tour was 18 months and by the end of it he never wanted to.
0: Steve Norman ist froh, dass er damals Teil von Spandau Ballet und nicht Solo war. Denn auch er weiß, wenn du da oben angekommen bist, hast du plötzlich viele Freunde und bist trotzdem allein.
5: Everyone blows smoke up your bottom, you know.
6: Alle blasen dir Zucker in den Allerwertesten und alle sagen dir, dass du toll bist. Du erfährst nie die Wahrheit. Es gibt nur Leute, die versuchen, ihren Job zu rechtfertigen und weiter von dir bezahlt zu werden. Also sagen sie nur das, was er gerne hören möchte. Du hast all diese Zweifel und eine große Verantwortung. Es überrascht mich also nicht, dass er ausgebrannt war.
5: So I'm not surprised he burnt himself out.
0: Endlich hat er alles erreicht, wovon er immer geträumt hat. Der Ruhm, die Euphorie, das Geld, die Anerkennung. Das ganze Paket. Und doch, George lebt in einem goldenen Käfig. Und je länger er dort eingeschlossen bleibt, desto stärker wird ein ganz bestimmtes Gefühl. Eines, mit dem er nicht gerechnet hatte. Ein Gefühl so stark, es wird ihn aus der Bahn werfen. Er ist einsam. Unendlich einsam. Auf der Schwelle zum Megastar gerät George Michael ins Stolpern. Auf dem absoluten Höhepunkt seiner Karriere, beim letzten Konzert seiner Faith-Tour, es ist der 31. Oktober 1988, steht George Michael auf der Bühne. Das Publikum im ausverkauften Pensacola Bay Center in Florida tobt. Doch da oben auf dieser Bühne, am Ende des Regenbogens, umjubelt und gefeiert, kurz vom Ende seines Auftritts, hat George Michael plötzlich Tränen in den Augen und ihm kommt eine Erkenntnis. Er kann nicht mehr. Ich war mir nicht sicher, ob ich das hier jemals wieder machen werde, beschreibt er diesen Moment. Er ist 25, er ist ganz oben und er will kein Popstar mehr sein. Stellt euch das mal vor. Michael Jackson hätte nach Thriller gesagt, er hört jetzt auf. Oder Prince nach Purple Rain. Oder Madonna nach Like a Virgin. Absolut unvorstellbar. Aber bei George ist das nicht nur ein Gedanke. Er macht das wirklich. Denn er fühlt sich ausgebrannt, völlig erschöpft und leer. Und er weiß, dass er sich so nie wieder fühlen möchte. Also zieht er sich aus der Öffentlichkeit zurück. War George 1988 noch omnipräsent, so macht er sich im Jahr darauf sehr rar. Nur ein paar sehr wenige Auftritte, ansonsten kein Lebenszeichen. Er braucht Zeit, um sich zu erholen, um nachzudenken. Und das tut er dann auch. Als er wieder auftaucht, erklärt er, dass er sich ganz aus der Öffentlichkeit verabschieden will. Er möchte nur als Songwriter ernst genommen werden, nicht als Sexsymbol. Dafür bekommt er nicht nur Applaus und Zustimmung. Frank Sinatra sieht sich genötigt, einen Brief zu schreiben. Komm schon, George, bleib locker. Doch selbst das stimmt ihn nicht um. Die Entscheidung, sich unsichtbar zu machen, bleibt nicht ohne Folgen. Sie wird seine Karriere und sein Leben für immer verändern.

Mit Listen Without Prejudice wird George Michael das vielleicht beste Album seiner Karriere abliefern. Und eines der ungewöhnlichsten der Popgeschichte. Ohne ein Bild von ihm, ohne seinen Namen auf dem Cover.

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1: Im Studio Anna Löwer. 10 Milliarden Euro für den Zivilschutz. Die Mega-Investition plant Innenminister Dobrindt. Unter anderem sollen öffentliche Zufluchtsorte wie Bunker, Tunnel oder Tiefgaragen erfasst und in der Nina-Warn-App angezeigt werden. Die Bundesregierung will das entsprechende Gesetz am Mittwoch beschließen. Bei einem Angriff auf eine Moschee im kalifornischen San Diego sind 5 Menschen ums Leben gekommen. Nach Polizeiangaben wurden 3 Menschen vor einem islamischen Zentrum erschossen, darunter ein Sicherheitsmitarbeiter. Die beiden mutmaßlichen Täter, offenbar Minderjährige, wurden später tot in einem Auto gefunden. Elon Musk ist mit seiner Milliardenklage gegen das KI-Unternehmen OpenAI vor Gericht gescheitert. Ein Gericht in Kalifornien wies die Vorwürfe gegen OpenAI und Firmenchef Sam Altman als verjährt zurück. Musk hatte dem ChatGPT-Entwickler vorgeworfen, die Sicherheit dieser Technologie vernachlässigt zu haben. Drittes Spiel, dritte Niederlage. Das deutsche Eishockey-Team hat bei der WM in der Schweiz am Abend auch ihr drittes Vorrundenspiel verloren. Gegen die Gastgeber stand es am Ende 1:6 aus deutscher Sicht. Gegen die USA morgen Abend muss ein Sieg her, sonst ist das deutsche Team raus.
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3: Mehr Wolken als klarer Himmel gerade. Dazu fallen im Norden und an den Alpen ab und zu noch ein paar Regentropfen. Und im Westen kann sich auch mal Nebel bilden. Die Temperaturen liegen aktuell zwischen 10 und 2 Grad. Heute gibt's dann weiter so einen Mix aus Wolken und Auflockerungen. Und gerade Richtung Alpen oder Norden ist zwischendurch noch mal ein Schauer drin. Maximal werden es bis 22 Grad.
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0: Ecken und Kanten waren sein Erfolgsrezept. Dirk Darmstädter von den Jeremy Days über Prince, When Doves Cry.
1: Für mich war Prince einfach immer schon der Größte. Es gibt so viele Titel, die mir so wichtig sind. Und hört euch das mal an, also alleine wie das klingt. Das klingt anders als alles, was damals so aufgenommen wurde. Also alleine wie die Drums klingen, so, das ist der Wahnsinn. So eigenwillig. Und ich glaube ja fest daran, dass das der Weg liegt in der Eigenwilligkeit.
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1: Im Studio Anna Löwer. Ab heute können Privathaushalte die neue staatliche Prämie für E-Autos beantragen. Je nach Einkommen und Fahrzeug gibt es bis zu 6.000 Euro Zuschuss. Die Förderung gilt auch rückwirkend für Autos, die seit Jahresbeginn zugelassen wurden. Innenminister Dobrindt will massiv in den Zivilschutz investieren. Wie die Bild berichtet, plant er ein 10 Milliarden Euro Sonderprogramm. Unter anderem soll an 50 Standorten eine medizinische Bundestaskforce aufgebaut werden, um auf eine Großzahl von Verletzten vorbereitet zu sein. Bei einem Angriff auf eine Moschee im kalifornischen San Diego sind 5 Menschen ums Leben gekommen. Nach Polizeiangaben wurden 3 Menschen vor einem islamischen Zentrum erschossen, darunter ein Sicherheitsmitarbeiter. Die beiden mutmaßlichen Täter, offenbar Minderjährige, wurden später tot in einem Auto gefunden. Drittes Spiel, dritte Niederlage. Das deutsche Eishockey-Team hat bei der WM in der Schweiz am Abend auch ihr drittes Vorrundenspiel verloren. Gegen die Gastgeber stand es am Ende 1:6 aus deutscher Sicht. Gegen die USA morgen Abend muss ein Sieg her, sonst ist das deutsche Team raus. 80s
2: 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Mehr Wolken als klarer Himmel gerade. Dazu fallen im Norden und an den Alpen ab und zu noch ein paar Regentropfen. Und im Westen kann sich auch mal Nebel bilden. Die Temperaturen liegen aktuell zwischen 10 und 2 Grad. Heute gibt's dann weiter so einen Mix aus Wolken und Auflockerungen. Und gerade Richtung Alpen oder Norden ist zwischendurch noch mal ein Schauer drin. Maximal werden es bis 22 Grad.
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